0: der Nachrichtenredaktion Nils Hansen.
1: Höhere Zölle würden die europäischen Autobauer hart treffen. Und das in einer Lage, die ohnehin angespannt ist, heißt es vom Verband der Automobilindustrie. Ähnlich äußert sich der Deutsche Außenhandelsverband. Weitere Zollerhöhungen würden den transatlantischen Handel erheblich belasten. Obwohl sich die USA und die EU eigentlich auf Zölle in Höhe von 15% geeinigt haben, will Trump die Abgaben auf Autos und Lastwagen auf 25% erhöhen, weil sich die EU seiner Ansicht nach nicht an das Handelsabkommen hält. Inwiefern genau, ließ er aber offen.
0: Zum Tag der Arbeit hat es bundesweit Demonstrationen, Kundgebungen und Tanzveranstaltungen gegeben. In Berlin waren auch noch am späten Abend etwa 10.000 Teilnehmer unterwegs. Aus Berlin Helena Dehler.
2: Der 1. Mai war vor allem eins, ein großes Fest bei sommerlichen Temperaturen. Das hat so viele Menschen angezogen, dass in Kreuzberg erst einzelne Bahnhöfe gesperrt wurden. Später war auch in den Görlitzer Park kein Reinkommen mehr möglich. Die Polizei war lange mit dem Lenken der Menschenmassen beschäftigt. Am frühen Abend ging dann die revolutionäre 1. Mai-Demonstration vom Oranienplatz bis nach Neukölln zum Südstern. Angeführt wurde sie dieses Jahr von einem antimilitaristischen Block.
0: Das waren die Nachrichten. Das Wetter in Deutschland. Klar und trocken, Tiefstwerte plus 12 bis minus 1 Grad. Tagsüber anfangs sonnig, später von Westen her mehr Wolken und teils kräftige Schauer und einzelne Gewitter. Höchstwerte 21 bis 29 Grad, an der See kühler. Am Sonntag im Südosten zeitweise heiter, sonst Richtung Norden und im Bergland vereinzelt Schauer oder Gewitter, 17 bis 30 Grad. Und die Zeit, es ist gleich 2.03 Uhr.
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1: Um 3 Uhr mit Gabriela Kühne. Die USA werden laut Verteidigungsministerium etwa 5000 Soldaten aus Deutschland abziehen. Der Vollzug soll schrittweise über 6 bis 12 Monate erfolgen, sagte ein Sprecher des Pentagon. Aus Washington Anne Schneider.
2: Er betonte, dies sei Teil einer Überprüfung der US-Truppenpräsenz in Europa und orientiere sich an den aktuellen militärischen Anforderungen. Dennoch bleibt Deutschland der wichtigste US-Militärstandort in Europa. Der Sender CBS berichtet, dass zentrale Einrichtungen wie die Air Base Ramstein sowie die US-Kommandos für Europa und Afrika bestehen bleiben. US-Präsident Donald Trump hatte schon vor einigen Tagen den Abzug angekündigt. Er erfolgt auch vor dem Hintergrund wachsender Spannungen zwischen Washington und Berlin.
1: US-Präsident Trump sorgt mit seiner Drohung, die Zölle auf Autos und Lastwagen erhöhen zu wollen, erneut für Streit. Die EU droht bereits mit Gegenmaßnahmen, falls der US-Präsident die Zollerhöhungen tatsächlich durchsetzt. Und Wirtschaftsexperten warnen vor erheblichen Folgen auf beiden Seiten. Aus der Nachrichtenredaktion Nils Hansen.
3: Höhere Zölle würden die europäischen Autobauer hart treffen und das in einer Lage, die ohnehin angespannt ist, heißt es vom Verband der Automobilindustrie. Ähnlich äußert sich der Deutsche Außenhandelsverband. Weitere Zollerhöhungen würden den transatlantischen Handel erheblich belasten. Obwohl sich die USA und die EU eigentlich auf Zölle in Höhe von 15% geeinigt haben, will Trump die Abgaben auf Autos und Lastwagen auf 25% erhöhen, weil sich die EU seiner Ansicht nach nicht an das Handelsabkommen hält. Inwiefern genau, ließ er aber offen.
1: Bundesfinanzminister Klingbeil drückt bei der geplanten Einkommensteuerreform aufs Tempo. Der Vizekanzler sagte der Süddeutschen Zeitung, er werde sein Reformkonzept in den kommenden Wochen vorlegen. Aus der Nachrichtenredaktion Ulrike Ufer.
4: Der SPD-Vorsitzende bekräftigte, geplant sei eine deutliche Entlastung kleinerer und mittlerer Einkommen. Wörtlich erklärte Klingbeil, diejenigen, die jeden Tag den Laden am Laufen halten, müssen am Ende mehr in der Tasche haben. Diese Entlastung müsse aber realistisch finanziert werden und Spitzenverdiener mit 6-stelligen Gehältern ihren Beitrag leisten. Kanzleramtschef Frei will nach eigenen Worten bei der geplanten Reform ebenfalls möglichst viele Steuerzahler entlasten. Frei sprach sich in der Neuen Osnabrücker Zeitung zugleich dagegen aus, diese als reine Umverteilung zu gestalten.
1: Das waren die Nachrichten. Das Wetter in Deutschland. Tagsüber anfangs sonnig, später von Westen her mit Wolken und teils kräftigen Schauern und einzelne Gewitter. Höchstwerte 21 bis 29 Grad, an der See kühler. Am Sonntag im Südosten zeitweise heiter, sonst Richtung Norden und im Bergland vereinzelt Schauer oder Gewitter bei 17 bis 30 Grad. Die Zeit, es ist gleich 3.03 Uhr.
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1: Um 4 Uhr mit Gabriela Kühne. Das US-Verteidigungsministerium hat angekündigt, etwa 5000 Soldaten aus Deutschland abzuziehen. Solche Drohungen hat es ja seit der ersten Amtszeit von Präsident Trump gegeben. Unsere Washington-Korrespondentin Anne Schneider zu der Frage, wie ernst der jetzige Schritt zu nehmen ist.
2: Ich denke, dass man die Drohung diesmal deutlich ernster nehmen muss als früher. In Trumps erster Amtszeit hatte ja das Verteidigungsministerium den Abzug gebremst. Dann ist Joe Biden an die Macht gekommen und hat das Ganze wieder gestoppt. Jetzt liegt aber eine Entscheidung des Pentagon vor, inklusive einem konkreten Zeitplan für den Abzug, nämlich 6 bis 12 Monate. Die Medien hier in den USA werten das auch ganz klar als politisches Signal, eben wegen der immer weiter wachsenden Spannung zwischen Trump und den europäischen Verbündeten in Sachen Irankrieg.
1: US-Präsident Trump sorgt mit seiner Drohung, die Zölle auf Autos und Lastwagen erhöhen zu wollen, erneut für Streit. Die EU droht bereits mit Gegenmaßnahmen, falls der US-Präsident die Zollerhöhungen tatsächlich durchsetzt, und Wirtschaftsexperten warnen vor erheblichen Folgen auf beiden Seiten. Aus der Nachrichtenredaktion Nils Hansen.
3: Höhere Zölle würden die europäischen Autobauer hart treffen und das in einer Lage, die ohnehin angespannt ist, heißt es vom Verband der Automobilindustrie. Ähnlich äußert sich der Deutsche Außenhandelsverband. Weitere Zollerhöhungen würden den transatlantischen Handel erheblich belasten. Obwohl sich die USA und die EU eigentlich auf Zölle in Höhe von 15% geeinigt haben, will Trump die Abgaben auf Autos und Lastwagen auf 25% erhöhen, weil sich die EU seiner Ansicht nach nicht an das Handelsabkommen hält. Inwiefern genau, ließ er aber offen.
1: Bundesfinanzminister Klingbeil drückt bei der geplanten Einkommensteuerreform aufs Tempo. Der Vizekanzler sagte der Süddeutschen Zeitung, er werde sein Reformkonzept in den kommenden Wochen vorlegen. Aus der Nachrichtenredaktion Ulrike Ufer.
4: Der SPD-Vorsitzende bekräftigte, geplant sei eine deutliche Entlastung kleinerer und mittlerer Einkommen. Wörtlich erklärte Klingbeil, diejenigen, die jeden Tag den Laden am Laufen halten, müssen am Ende mehr in der Tasche haben. Diese Entlastung müsse aber realistisch finanziert werden und Spitzenverdiener mit 6-stelligen Gehältern ihren Beitrag leisten. Kanzleramtschef Frey will nach eigenen Worten bei der geplanten Reform ebenfalls möglichst viele Steuerzahler entlasten. Frey sprach sich in der Neuen Osnabrücker Zeitung zugleich dagegen aus, diese als reine Umverteilung zu gestalten.
1: Das waren die Nachrichten. Das Wetter in Deutschland. Tagsüber anfangs sonnig, später von Westen her mehr Wolken und teils kräftige Schauer und einzelne Gewitter. Höchstwerte 21 bis 29 Grad an der See, kühler. Am Sonntag im Südosten zeitweise heiter, sonst Richtung Norden und im Bergland vereinzelt Schauer oder Gewitter bei 17 bis 30 Grad. Es ist 4.03 Uhr.
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1: Um 5 Uhr mit Gabriela Kühne. Das US-Verteidigungsministerium hat angekündigt, etwa 5000 Soldaten aus Deutschland abzuziehen. Solche Drohungen hat es ja seit der ersten Amtszeit von Präsident Trump gegeben. Unsere Washington-Korrespondentin Anne Schneider zu der Frage, wie ernst der jetzige Schritt zu nehmen ist.
2: Ich denke, dass man die Drohung diesmal deutlich ernster nehmen muss als früher. In Trumps erster Amtszeit hatte ja das Verteidigungsministerium den Abzug gebremst. Dann ist Joe Biden an die Macht gekommen und hat das Ganze wieder gestoppt. Jetzt liegt aber eine Entscheidung des Pentagon vor, inklusive einem konkreten Zeitplan für den Abzug, nämlich 6 bis 12 Monate. Die Medien hier in den USA werten das auch ganz klar als politisches Signal, eben wegen der immer weiter wachsenden Spannung zwischen Trump und den europäischen Verbündeten in Sachen Irankrieg.
1: US-Präsident Trump sorgt mit seiner Drohung, die Zölle auf Autos und Lastwagen erhöhen zu wollen, erneut für Streit. Die EU droht bereits mit Gegenmaßnahmen, falls der US-Präsident die Zollerhöhungen tatsächlich durchsetzt, und Wirtschaftsexperten warnen vor erheblichen Folgen auf beiden Seiten. Aus der Nachrichtenredaktion Nils Hansen.
3: Höhere Zölle würden die europäischen Autobauer hart treffen. Und das in einer Lage, die ohnehin angespannt ist, heißt es vom Verband der Automobilindustrie. Ähnlich äußert sich der Deutsche Außenhandelsverband. Weitere Zollerhöhungen würden den transatlantischen Handel erheblich belasten. Obwohl sich die USA und die EU eigentlich auf Zölle in Höhe von 15% geeinigt haben, will Trump die Abgaben auf Autos und Lastwagen auf 25% erhöhen, weil sich die EU seiner Ansicht nach nicht an das Handelsabkommen hält. Inwiefern genau, ließ er aber offen.
1: Bundesfinanzminister Klingbeil drückt bei der geplanten Einkommensteuerreform aufs Tempo. Der Vizekanzler sagte der Süddeutschen Zeitung, er werde sein Reformkonzept in den kommenden Wochen vorlegen. Aus der Nachrichtenredaktion Ulrike Ufer.
4: Der SPD-Vorsitzende bekräftigte, geplant sei eine deutliche Entlastung kleinerer und mittlerer Einkommen. Wörtlich erklärte Klingbeil, diejenigen, die jeden Tag den Laden am Laufen halten, müssen am Ende mehr in der Tasche haben. Diese Entlastung müsse aber realistisch finanziert werden und Spitzenverdiener mit 6-stelligen Gehältern ihren Beitrag leisten. Kanzleramtschef Frey will nach eigenen Worten bei der geplanten Reform ebenfalls möglichst viele Steuerzahler entlasten. Frey sprach sich in der Neuen Osnabrücker Zeitung zugleich dagegen aus, diese als reine Umverteilung zu gestalten.
1: Das waren die Nachrichten. Das Wetter in Deutschland. Tagsüber anfangs sonnig, später von Westen her mehr Wolken und teils kräftige Schauer und einzelne Gewitter. Höchstwerte 21 bis 29 Grad, an der See kühler. Am Sonntag im Südosten zeitweise heiter, sonst Richtung Norden und im Bergland vereinzelt Schauer, bei 17 bis 30 Grad. Es ist 5.03 Uhr.
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1: 6 Uhr. Abzug von US-Soldaten aus Deutschland wird konkreter. Zahl der neuen Asylanträge deutlich gesunken. Meistertraum vom BC Marburg geplatzt. Das Wetter, viel Sonne, gegen Abend einzelne Schauer, 23 bis 28 Grad. Mein Name ist Andreas Gerlach. Guten Morgen. Die USA wollen in den kommenden Monaten etwa 5000 Soldaten aus Deutschland abziehen. Dies scheint, hat das Verteidigungsministerium in Washington jetzt offiziell mitgeteilt. Aus den USA ARD-Korrespondentin Anne Schneider.
2: Der Abzug soll schrittweise über 6 bis 12 Monate erfolgen, sagte ein Sprecher des Pentagon. Er betonte, dies sei Teil einer Überprüfung der US-Truppenpräsenz in Europa und orientiere sich an den aktuellen militärischen Anforderungen. Dennoch bleibt Deutschland der wichtigste US-Militärstandort in Europa. US-Präsident Donald Trump hatte schon vor einigen Tagen den Abzug angekündigt. Er erfolgt auch vor dem Hintergrund wachsender Spannungen zwischen Washington und Berlin.
1: Vom Verband der Automobilindustrie kommt scharfe Kritik an den angekündigten höheren US-Zöllen auf Autos und Lkw aus der EU. Präsidentin Müller sagte, die zusätzlichen Abgaben würden die deutsche und die europäische Automobilindustrie hart treffen. Die Lage sei ohnehin schon sehr angespannt. Laut US-Präsident Trump werden ab nächster Woche 25% zollfällig statt der vereinbarten 15%. Bundesfinanzminister Klingbeil drückt bei der geplanten Reform der Einkommenssteuer aufs Tempo. Er sagte der Süddeutschen Zeitung, dass er sein Konzept in den kommenden Wochen vorlegen werde. Geplant sei eine deutliche Entlastung kleiner und mittlerer Einkommen. Um das zu finanzieren, müssten auch Spitzenverdiener ihren Beitrag leisten. In Deutschland haben im April so wenige Menschen Asyl beantragt wie seit Jahren nicht. Das Bundesinnenministerium hat bestätigt, dass beim zuständigen Bundesamt rund 6.100 Erstanträge eingegangen sind. Das seien gut 800 weniger als im März und fast 3.000 weniger als vor einem Jahr. Zuletzt gab es einen solchen Tiefstand im Sommer 2020. In Schwalmstadt in Nordhessen haben im Stadtteil Ziegenhain 5 Fahrzeuge der Deutschen Post gebrannt. Außerdem wurde ein Gebäude in der Nähe beschädigt. Verletzte gab es nicht. Der Schaden beträgt etwa 350.000 Euro. Laut Polizei war der Brand von einem Fahrzeug ausgegangen. Die genaue Ursache wird jetzt ermittelt. Deutliche Niederlage für die MT Melsungen. In der Handball-Bundesliga haben die Nordhessen bei den Rhein-Neckar-Löwen mit 22:30 verloren. In der Tabelle bleibt Melsungen auf Platz 7. In der Basketball-Bundesliga der Frauen ist der Traum von der Meisterschaft des BC Marburg geplatzt. Die haben die Finalserie gegen Keltern verloren. Im 4. Spiel mussten sich die Hessinnen mit 62:73 geschlagen geben. HR-Sportreporter Tim Brockmeier.
3: Zwar liefen die Hessinnen gegen die Favoritinnen aus Baden-Württemberg fast durchgehend einem Rückstand hinterher, hielten diesen aber bis auf wenige Ausnahmen immer knapp und die Gegnerinnen damit in Schach. Am Ende aber setzte sich die etwas größere Qualität von Keltern vor allem in der Offensive durch. Die Gäste holten sich den Sieg und damit den entscheidenden 3. Punkt in der Finalserie, gleichbedeutend mit der Titelverteidigung für Keltern.
1: Und das waren die Nachrichten.
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5: Heute Morgen Sonnenschein, die Temperaturen aktuell um 7 Grad und tagsüber dann auch sonnig. Gegen Abend kann es aber im Westen einzelne Schauer und Gewitter geben. Sommerlich, Höchstwerte heute 23 bis 28 Grad. Muss man sich mal vorstellen. Das wird ein Tag. Morgen am Sonntag mal stärker bewölkt, mal scheint die Sonne. Es kann morgen früh und morgen Abend auch mal örtlich schauern. Meistens wird es aber trocken bleiben, 20 bis 25 Grad und tagsüber sowieso schönes Wetter. Ne? Montag Sonne und Wolken im Wechsel, am Nachmittag mehr und mehr Wolken und auch Schauer bis 23 Grad und am Dienstag viele Wolken und Regen bis maximal 20 Grad.
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5: Vorsicht auf der A67, Mönchhof-Dreieck Richtung Darmstadt. Zwischen Groß-Gerau und Büttelborn liegt ein totes Reh auf dem linken Fahrstreifen. Und Vorsicht in Wiesbaden auf der Lahnstraße. Zwischen dem Abzweig nach Salzenhahn und dem Abzweig nach Georgenborn befindet sich ein Hund auf der Fahrbahn.
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5: Und weiter geht's mit dem langen Wochenende, der Samstagmorgen. Kommen Sie gut in den Tag. Gut, schönen Morgen.
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Gilbert O'Sullivan in HR4 am frühen Samstagmorgen. Super Wetter, auch heute wieder. Es fing schon gut an. Vorhin, als ich hierher kam zum Funkhaus, bin ich so in die Dämmerung hineingefahren. So ein rötlich-blauer Himmel, herrlich anzusehen. Und da habe ich so gedacht, das müsste man eigentlich öfter machen. Ne? Früh morgens aufstehen, sich so den Sonnenaufgang anschauen. Aber mein Wecker, der funktioniert grundsätzlich nur, wenn ich Frühdienst habe. Sonst nicht. Ich weiß auch nicht, woran das liegt. Das ist irgendwie eigenartig. Ja, schade. Kann man nichts machen. Schönen guten Morgen. 6:13 Uhr.

Augenblick geträumt. Ja, nix Träume. Ja, geträumt ist jetzt Schluss, ne? Also jetzt geht's hinein in den Tag. 6:20 Uhr. Guten Morgen.

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2: 6:30.
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2: Heute Morgen gibt Sonnenschein. Temperaturen aktuell noch sehr frisch. In Kassel haben wir 6 Grad, in Bad Hersfeld zum Beispiel nur 4. Fulda 5 aktuell, in Gießen 6 Grad, Frankfurt 8. Also wenn man mal bedenkt, was daraus noch wird heute. Höchstwerte 23 bis 28 Grad heute am Samstag. Und dazu gibt's auch Sonnenschein. Gegen Abend allerdings, da kann es im Westen einzelne Schauer und Gewitter geben. Ansonsten ein sehr sommerlicher Tag. Morgen am Sonntag mal stärker bewölkt, mal scheint die Sonne. Morgen früh kann es örtlich noch schauern und am Abend dann auch wieder. Dazwischen aber relativ schönes Wetter und meistens wird es auch trocken bleiben. Und die Temperaturen morgen 20 bis 25 Grad.
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2: Da haben wir nichts. Keine Meldungen. Gute Fahrt.
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2: So, und jetzt mal aufstehen, ne? Sie schaffen das. Sag doch Juliane Werding, du schaffst es.
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2: Guten Morgen.

Iglesias und Willie Nelson am frühen Samstagmorgen, 6.42 Uhr. Heute gibt was Besonderes, eine exklusive Filmpremiere beim Lichterfilmfest Frankfurt. Boney M. Disco macht Legende. So heißt der Film und der feiert seine Festivalpremiere in Frankfurt um 20.15 Uhr im Kino Massive. Es wird zahlreiche prominente Gäste geben, die werden erwartet, darunter Protagonisten vom Film und Persönlichkeiten aus dem Umfeld von Frank Farian. Der hat ja vor 50 Jahren Boney M. gegründet. 1976 war das, also 50-jähriges Boney M. Jubiläum. Wenn Sie nicht dabei sein können, ist nicht so schlimm. Das wird nämlich auch im Fernsehen laufen, dieser Film, am 11. Mai im Ersten. Zu sehen ist der Film dann auch in der ARD-Mediathek. Und hören werden wir Boney M. jetzt mit Sunny.

0: Peggy March und Harald Juhnke.
1: Ich liebe dich.
2: Ich liebe dich auch.
0: Was kann ich denn dafür? Ja, ich kann auch nichts dafür, dass es noch so früh ist, ne? 7:05, aber ich kann nur empfehlen, früh aufstehen lohnt sich und diesen Tag genießen, der wird nämlich wieder richtig schön. Ist es eigentlich schon, die Sonne scheint ja schon längst und es wird auch knackig warm. Heute bis 28 Grad, muss man sich mal vorstellen. Schönen guten Morgen.

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2: 7 Uhr. Abzug von US-Soldaten aus Deutschland wird konkreter. Zahl der neuen Asylanträge deutlich gesunken. Meistertraum des BC Marburg geplatzt. Das Wetter, viel Sonne, gegen Abend einzelne Schauer, 23 bis 28 Grad. Mein Name ist Andreas Gerlach, guten Morgen. Die USA machen die Pläne für einen Teilabzug ihrer Truppen aus Deutschland konkret. Das Verteidigungsministerium in Washington hat angeordnet, 5000 US-Soldaten abzuziehen. Aus der Nachrichtenredaktion Janina Böhm.
3: Demnach soll der Abzug spätestens in einem Jahr abgeschlossen sein. Nach Angaben der USA waren im Dezember in Deutschland über 36.000 US-Soldaten stationiert. Die Ankündigung kommt nach einer entsprechenden Drohung von US-Präsident Trump. Zwischen ihm und Bundeskanzler Merz gibt es seit Beginn des Irankriegs zunehmend Spannungen. Zuletzt hatte Merz gesagt, der Iran demütige die USA in den Verhandlungen über ein Ende des Kriegs.
2: Nach der neuen Zolldrohung von US-Präsident Trump hat die EU angekündigt, sie werde die europäischen Interessen im Auge behalten. Die USA wollen die Zölle für Autos und Lkw aus der EU ab nächster Woche auf 25% anheben. Aus Brüssel ARD-Korrespondent Thomas Spickhofen.
4: Man bekenne sich weiterhin vollständig zu berechenbaren und für beide Seiten gewinnbringenden transatlantischen Beziehungen, erklärte eine Sprecherin der Kommission am Abend. Wenn die USA allerdings Maßnahmen ergriffen, die nicht zu dem gemeinsamen Abkommen passten, werde man sich Optionen offen halten, um die europäischen Interessen zu schützen. Im Sommer vergangenen Jahres hatten sich die EU und die US-Regierung auf ein Abkommen geeinigt, das höchstens 15% Zoll für europäische Einfuhren in die USA vorsieht.
2: Obwohl gerade eine Waffenruhe zwischen Israel und dem Libanon gilt, hat die israelische Armee wieder Ziele im Süden des Nachbarlandes angegriffen. Dabei sind nach Angaben des libanesischen Gesundheitsministeriums mindestens 13 Menschen getötet worden. Weitere seien verletzt worden. Die israelische Armee äußerte sich dazu nicht konkret. Es hieß nur, man habe mehrere Drohnen und eine Rakete abgefangen, die israelische Soldaten im Südlibanon bedroht hätten. In Deutschland haben im April so wenige Menschen Asyl beantragt wie seit Jahren nicht. Das Bundesinnenministerium hat bestätigt, dass beim zuständigen Bundesamt rund 6.100 Erstanträge eingegangen sind. Das sind gut 800 weniger als im März und fast 3.000 weniger als vor einem Jahr. Zuletzt gab es einen solchen Tiefstand im Sommer 2020. Trauerfeier für Mario Adorf. Der Schauspieler war Anfang April mit 95 Jahren gestorben. Heute findet in München eine Trauerfeier statt für geladene Gäste. Beigesetzt werden soll Adorf aber in Saint-Tropez. Seine Frau stammt aus Südfrankreich. In der Basketball-Bundesliga der Frauen ist der Traum von der Meisterschaft des BC Marburg geplatzt. Sie haben die Finalserie gegen Keltern verloren. Im vierten Spiel mussten sich die Hessinnen mit 62 zu 73 geschlagen geben. HR-Sportreporter Tim Brockmeier.
5: Zwar liefen die Hessinnen gegen die Favoritinnen aus Baden-Württemberg fast durchgehend einem Rückstand hinterher, hielten diesen aber bis auf wenige Ausnahmen immer knapp und die Gegnerinnen damit in Schach. Am Ende aber setzte sich die etwas größere Qualität von Keltern vor allem in der Offensive durch. Die Gäste holten sich den Sieg und damit den entscheidenden dritten Punkt in der Finalserie, gleichbedeutend mit der Titelverteidigung für Keltern.
2: Und das waren die Nachrichten.
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6: Heute Morgen Sonnenschein, Temperaturen aktuell zwischen 4 und 8 Grad, also noch sehr kalt, aber das wird noch, keine Sorge. Höchstwerte heute 23 bis 28 Grad, hochsommerlich würde ich sagen. Und tagsüber gibt es auch Sonnenschein, ein paar Wölkchen können dabei sein. Gegen Abend wird es allerdings im Westen einzelne Schauer und Gewitter geben. So wie es aussieht. Morgen am Sonntag mal stärker bewölkt, mal scheint die Sonne. Es kann morgen früh noch örtlich schauern und am Abend dann auch wieder. Meistens wird es aber trocken bleiben. 20 bis 25 Grad morgen. Am Montag Sonne und Wolken im Wechsel. Am Nachmittag mehr und mehr Wolken und auch Schauer sind dann dabei bis 23 Grad. Und am Dienstag viele Wolken und auch Regen bis maximal 20 Grad.
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6: Da haben wir nichts. Gute Fahrt.
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6: Die Mühlenkopfschanze in Willingen hat einen Schrägaufzug bekommen. Was das jetzt genau ist und warum die Schanze diesen Aufzug überhaupt bekommen hat, das hören wir gleich.
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6: Guten Morgen.
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0: Viertel nach sieben in HR4 am Samstag. Es ist schon ein Erlebnis, in der alten Standseilbahn in Willingen von unten aus dem Tal nach oben zu fahren. Aber ja, das war einmal, ne? An der Mühlenkopfschanze ist die Bahn 24 Jahre lang hoch und runter gefahren. Seit dem letzten Sommer hat sie ausgedient. Aber jetzt gibt es etwas Neues. Der Mühlenkopfliner, das ist ein Schrägaufzug, der in dieser Woche mit einem Kran eingesetzt wurde. Und unsere Reporterin Silvia Ritter war mit dabei.
1: Unten an der Talstation, links neben der imposanten Skisprungschanze, parkt der große rote Kran. Nebenan auf dem LKW wird die blaue Folie von der neuen Fahrgastkabine aufgeschnitten. Udo Witzel ist der Bauleiter vor Ort und überwacht die Vorbereitungsarbeiten, die seit letztem Sommer laufen.
2: Die Fundamente mussten sehr genau hergestellt werden. Halbes Grad Neigungsabweichung, 1 Zentimeter Höhendifferenz, damit die Schienen exakt mit den Stützfüßen aufgesetzt werden können. Mithilfe des Zauns, der noch vorhanden ist, konnte man da entlang gehen. Man konnte sich nämlich immer mal festhalten.
1: Die Mühlenkopfschanze ist so groß wie der Kölner Dom hoch, 156 Meter. Entsprechend steil verlaufen die Schienen des neuen Aufzugs. Am Kabinendach werden jetzt 4 Haken befestigt. An langen Ketten zieht der große Kran die Kabine langsam nach oben in die Luft. Besondere Gerätschaften waren im letzten Jahr auf der Baustelle an der Tagesordnung, so der Bauleiter.
2: Man kommt an diese steilen Ecken mit keinem Fahrzeug ran. Die Arbeiten für die ganzen Streckenfundamente mussten mit Hilfe einer Materialseilbahn erfolgen und den Aushub mit Hilfe eines Schreitbaggers, das heißt, das ist ein spezieller Bagger, der Stützfüße hat, das war schon extrem herausfordernd.
1: Langsam wird die Kabine auf die Schienen gesetzt. Betreiber des neuen Aufzugs ist der Skiclub Willingen, der 6,5 Millionen Euro investiert hat. Seitdem der Skywalk als Deutschlands längste Hängebrücke über das Gelände verläuft, ist hier deutlich mehr Besucher aufkommen, erzählt Markus Hensel, der Geschäftsführer vom Skiclub Willingen.
3: Hauptfokus war erstmal, dass wir die Bahn mehr Kapazität haben. Das heißt, wir können jetzt 50 Personen anstatt 20 Personen da oben befördern. Die Geschwindigkeit ist nahezu doppelt so schnell und ganz klarer Fokus bei uns auf die Barrierefreiheit.
1: Ein- und Ausstieg sind ebenerdig geworden, aber die Kabine hat auch eine besondere Höhe, erzählt Markus Hensel, und das hat mit dem Weltcup-Skispringen zu tun.
3: Das heißt, die Skispringer müssen hoch, inklusive der langen Skisprunglatten. Diesbezüglich ist natürlich die Kabine auch entsprechend höher, dass auch alles reinpasst.
0: Und pünktlich zum Start der Sommerferien soll dann die neue der neue Mühlenkopfliner, so muss es heißen, in Betrieb gehen. Und zwar ab dem 26. Juli.

Der junge Adler von Tom Astor. Und jetzt, Karel Gott, weißt du wohin? Ja, weiß ich. Es geht in den Samstag, 7.25 Uhr, in einen sonnigen und sommerlich warmen Samstag mit 28 Grad maximal.

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2: Um 7:30. Ja, wenn man mal sich die Temperaturen anschaut, ich habe ja gerade das Radar mit den aktuellen Werten, da kann man gar nicht glauben, was da heute noch kommt. Also wir werden heute Höchstwerte haben zwischen 23 und 28 Grad. Davon sind wir noch ziemlich weit entfernt, also in Korbach zum Beispiel 6 Grad aktuell. In Kassel haben wir 8. Schauen wir mal ein bisschen weiter südlich, Neuer Marburg 6, ne? Alsfeld 9 Grad. Ja, jetzt kommen wir schon so langsam so in die 10 Grad, in den 10 Grad Bereich. Laubach 10, Schotten 12. Guck, geht schon bergauf. Dann, Frankfurt 10 Grad. Oh, hier Königstein 15. Donnerwetter. Ja, das geht so langsam bergauf, aber wie gesagt, von den Höchstwerten sind wir noch ein ganzes Stück entfernt. Da kommt noch was. Und dazu kommt Sonnenschein. Fast den ganzen Tag. Es kann mal so ein paar Wölkchen geben und gegen Abend kann es im Westen einzelne Schauer und Gewitter geben. Morgen am Sonntag gucken wir auch eben noch schnell. Mal stärker bewölkt, mal scheint die Sonne. Morgen früh vielleicht noch örtlich Schauer und morgen Abend dann auch wieder. Aber insgesamt wird es morgen meistens trocken bleiben bei den Temperaturen. Da können wir uns auch nicht beschweren. 20 bis 25 Grad.
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2: Keine Meldungen, gute Fahrt.
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2: Das schöne Wetter hat natürlich auch einen kleinen Nachteil. Das merkt man in diesen Tagen. Die Waldbrandgefahr steigt und das wird gleich unser Thema sein. Schönen guten Morgen. Einen schönen Samstag wünsche ich mit natürlich auch schöner Musik, zum Beispiel von Dr. Hook.
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0: Morgen, 7.41 Uhr am Samstag. Draußen scheint die Sonne und die Natur lockt also raus in den Wald. Einen schönen Spaziergang durch das frühlingshafte Grün machen. Aber Vorsicht, ne? Die satten Farben trügen. Es hat nämlich lange nicht geregnet. Der April war ja ungewöhnlich trocken und die Waldbrandgefahr steigt überall in Hessen. Wir haben ja schon darüber berichtet im Laufe der Woche im Frankfurter Stadtwald. Da musste die Feuerwehr ja in dieser Woche schon mal ausrücken. Die Waldbrandgefahr ist also derzeit hoch, sagt Michael Müller von der Feuerwehr Frankfurt.
1: Gerade so dann, wenn wir viel draußen unterwegs sein werden, dann wird der Waldbrandgefahrenindex, so ist gerade die Prognose, auf 5 sein. Und der Graslandfeuerindex, das ist so ein Index für das Offenland, bei 4. Das heißt also, im Offenland hätten wir eine hohe Gefahr und im Wald hätten wir sogar eine sehr hohe Gefahr.
0: Ja, also die Gefahr, dass sich da ein Feuer schnell entzündet und sich dann auch schnell unkontrolliert ausbreitet, ist in diesen Tagen überall in Hessen groß.
1: Da ist noch relativ viel trockene Vegetation da. Es ist noch nicht grün. Je mehr Grün jetzt dazukommt, desto weniger wird auch wieder die Waldbrandgefahr werden. Wenn das Blätterdach irgendwann mal ausgeschlagen ist, entsprechend, dann kommt nicht mehr so viel Sonne auf den Boden. Wenn das jetzt alles noch trocken ist und die Sonne durch das Kronendach auch auf den Boden kommt, dann ist es halt eben so, dass es relativ schnell passiert.
0: Ja, und deswegen der Rat, kein offenes Feuer in Wald und Flur. Ne? Keine Zigarettenkippen wegwerfen, Flaschen, sowas da kann sich dann wie so ein Brennglas irgendwie der Boden entzünden. Also Sie kennen das, ne? Lassen Sie das mal sein. Und das gilt auch, sollte es an diesem Wochenende mal so ein bisschen Regen geben. Den erwartet unser Wettermann Tim Steger.
2: Eine feine Sache für die Pflanzenwelt, für alle, die natürlich draußen was planen. Ein bisschen problematischer, aber es ist wirklich ein Segen, dass der Regen kommt, weil auch danach möglicherweise auch schon wieder eine trockene Phase sich anschließt. Und da ist jeder Tropfen wichtig, dass die Vegetation schön durchstarten kann.
0: Ja, also der Natur täte der Regen gut. Die Waldbrandgefahr, also das wird wegen diesem bisschen Nass, was da von oben kommt, sicherlich nicht weniger. Und deswegen bleiben Sie bitte vorsichtig.

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9: 8 Uhr. Abzug von US-Soldaten aus Deutschland wird konkreter. Klingbeil arbeitet an Reform der Einkommenssteuer. Meistertraum des BC Marburg geplatzt. Das Wetter, viel Sonne, gegen Abend einzelne Schauer, 23 bis 28 Grad. Mein Name ist Andreas Gerlach. Guten Morgen. Die USA wollen in den kommenden Monaten etwa 5000 Soldaten aus Deutschland abziehen. Diesen Schritt hat das Verteidigungsministerium in Washington jetzt offiziell mitgeteilt. Aus den USA ARD-Korrespondentin Anne Schneider.
10: Der Abzug soll schrittweise über 6 bis 12 Monate erfolgen, sagte ein Sprecher des Pentagon. Er betonte, dies sei Teil einer Überprüfung der US-Truppenpräsenz in Europa und orientiere sich an den aktuellen militärischen Anforderungen. Dennoch bleibt Deutschland der wichtigste US-Militärstandort in Europa. US-Präsident Donald Trump hatte schon vor einigen Tagen den Abzug angekündigt. Er erfolgt auch vor dem Hintergrund wachsender Spannungen zwischen Washington und Berlin.
9: Vom Verband der Automobilindustrie kommt scharfe Kritik an den angekündigten höheren US-Zöllen auf Autos und Lkw aus der EU. Präsidentin Müller sagte, die zusätzlichen Abgaben würden die deutsche und die europäische Automobilindustrie hart treffen. Die Lage sei ohnehin schon sehr angespannt. Laut US-Präsident Trump werden ab nächster Woche 25% Zoll fällig statt der vereinbarten 15%. Nachdem das Kabinett die Gesundheitsreform auf den Weg gebracht hat, soll nun die Einkommenssteuerreform folgen. Bundesfinanzminister Klingbeil kündigte in der Süddeutschen Zeitung an, dass er in den nächsten Wochen sein Konzept dafür vorlegt. Aus der Nachrichtenredaktion Ulrike Ufer.
11: Der SPD-Vorsitzende bekräftigte, geplant sei eine deutliche Entlastung kleinerer und mittlerer Einkommen. Diese Entlastung müsse aber realistisch finanziert werden und Spitzenverdiener mit 6-stelligen Gehältern ihren Beitrag leisten. Kanzleramtschef Frei sprach sich in der Neuen Osnabrücker Zeitung dagegen aus, diese Entlastung als reine Umverteilung zu gestalten. Aus Sicht von Frei steht fest, dass derzeit viel zu früh angefangen werde, maximal zu besteuern. Der Spitzensteuersatz beginnt bei etwa 70.000 Euro.
9: In Schwalmstadt in Nordhessen haben im Stadtteil Ziegenhain 5 Fahrzeuge der Deutschen Post gebrannt. Außerdem wurde ein Gebäude in der Nähe beschädigt. Verletzte gab es nicht. Der Schaden beträgt etwa 350.000 Euro. Laut Polizei war der Brand von einem Fahrzeug ausgegangen. Die genaue Ursache wird jetzt ermittelt. Deutliche Niederlage für die MT Melsungen in der Handball-Bundesliga. Dort haben die Nordhessen bei den Rhein-Neckar-Löwen mit 22 zu 30 verloren. In der Tabelle bleibt Melsungen auf Platz 7. In der Basketball-Bundesliga der Frauen ist der Traum von der Meisterschaft des BC Marburg geplatzt. Sie haben die Finalserie gegen Keltern verloren. Im 4. Spiel mussten sich die Hessinnen mit 62 zu 73 geschlagen geben. HR-Sportreporter Tim Brockmeier.
1: Zwar liefen die Hessinnen gegen die Favoritinnen aus Baden-Württemberg fast durchgehend einem Rückstand hinterher, hielten diesen aber bis auf wenige Ausnahmen immer knapp und die Gegnerinnen damit in Schach. Am Ende aber setzte sich die etwas größere Qualität von Keltern vor allem in der Offensive durch. Die Gäste holten sich den Sieg und damit den entscheidenden dritten Punkt in der Finalserie, gleichbedeutend mit der Titelverteidigung für Keltern.
9: Und das waren die Nachrichten.
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2: Sonnenschein natürlich heute wieder. Ne? Temperaturen aktuell um 10 Grad, teilweise auch schon drüber. Und was man auch nicht vergessen darf, heute Abend kann es im Westen einzelne Schauer und Gewitter geben. Nur, dass Sie es mal gehört haben. Ne? Sommerlich warm wird es heute. 23 bis 28 Grad. Definitiv der wärmste Tag dieser Woche. Morgen am Sonntag wird es zwar auch warm, 20 bis 25 Grad, aber nicht mehr so ganz so sonnig. Es kann nämlich auch mal stärker bewölkt sein zwischendurch. Sonne scheint aber auch. Morgen früh vielleicht nochmal örtlichen Schauer und morgen Abend dann auch wieder. Meistens wird es aber trocken bleiben. Montag Sonne und Wolken, am Nachmittag mehr und mehr Wolken und auch Schauer bis 23 Grad und am Dienstag viele Wolken und regnerisch insgesamt bis maximal 20 Grad.
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2: Keine Meldungen. Gute Fahrt.
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2: Ab morgen wieder das Krimi-Festival in Wiesbaden. Hochspannung. Warum genau? Was es da zu sehen und zu hören gibt, das erfahren wir gleich. Schönen guten Morgen.
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0: CBGs in HR4 am Samstagmorgen um 7:45. Spannung pur in der Landeshauptstadt. In Wiesbaden läuft ab morgen wieder das deutsche Krimi-Festival oder besser gesagt das deutsche Fernseh-Krimi-Festival. Nervenkitzel garantiert. Die besten Krimi-Produktionen des letzten Jahres konkurrieren um Preise und Anerkennung. Mit dabei ist auch ein HR-Tatort und also ne Hochspannung pur auf der großen Leinwand im frisch sanierten Caligari-Filmtheater. Promis werden auch mit dabei sein und HR4-Reporterin Birgitta Söhling jetzt mal mit einer Vorschau darauf, was uns denn da so alles erwartet.
1: 90 Minuten mitfiebern, das macht einen guten Fernsehkrimi aus. Aber auch, dass er neue Blickwinkel öffnet, sagt Festivalleiterin Katrin Ehrlich. Eine Jury hat die 10 besten Produktionen des vergangenen Jahres ausgewählt, die in Wiesbaden im Wettbewerb laufen. Viele drehen sich um die Lebenswirklichkeit junger Menschen.
2: Es ist natürlich wieder auch mal Missbrauch, es ist natürlich auch Mord, es sind falsche Freundschaften.
1: Ein Fall, der auf einer wahren Geschichte beruht, ein Serienmörder mit perfektem Doppelleben. Darum geht es im HR-Tatort Dunkelheit, dem ersten Einsatz für Melika Forutan und Edin Hasanovic als neue Frankfurter Ermittler in Sachen Cold Cases.
3: Vielleicht haben wir was übersehen.
4: Was denn? Was denn?
3: Irgendetwas, worauf wir die ganze Zeit gucken, aber es nicht als wichtig empfunden haben.
4: Aber Marian, was denn? Ich sehe nichts.
1: Gerade hat der Krimi den Grimme-Preis abgeräumt, ungewöhnlich genug für einen Tatort. Durch seine besondere Erzählperspektive sticht er auch hier im Wettbewerb heraus. Der Täter steht von Anfang an fest, trotzdem folgt man gebannt, sagt Katrin Ehrlich.
2: Weil er den Blick auf die Opfer legt. Und das ist sehr selten im Krimi und ich finde das aber ungeheuer wichtig. Man leidet mit den Opfern mit und der Täter bekommt gar keinen großen Raum mehr. Und das finde ich ganz, ganz gelungen.
1: Zwei Münchner Ermittler hingegen sagen nach 35 Jahren Servus. Miroslav Nemec und Udo Wachtfeitel nehmen ihren Abschied vom Tatort nach 100 Folgen. Sie bekommen am Sonntag den Ehrenpreis des Deutschen Fernsehkrimi-Festivals verliehen. Auch Festivalleiterin Katrin Ehrlich ist mit den Kommissaren Bartitsch und Leitmeier aufgewachsen, wie sie erzählt.
2: Natürlich fehlen die uns, weil die einfach auch so eine Beständigkeit hatten und auch so eine Sympathie. Und auch die waren ja auch nie irgendwie laut oder es ist ja ein ganz besonderes Ermittlerpaar.
1: Im Serienwettbewerb laufen 3 Produktionen öffentlich-rechtlicher Sender. Hochaktuell und brisant die ARD-Serie Schattenseite, in der es einmal mehr um Jugendliche geht. Tom Winter vom Festivalteam.
5: Es geht um Cybermobbing, es geht um digitalisierte, sexualisierte Gewalt. Also um gesellschaftliche Probleme, die besonders junge Menschen betreffen und die natürlich auch zuletzt durch den Fall Ulm-Fernandes ganz stark in den Fokus gerückt sind.
0: Das deutsche Fernsehkrimi-Festival Spannung pur ab morgen in Wiesbaden und das bis zum 10. Mai.

immer wieder schön zu hören. Ne? Beatrice Egli mit den Herzstapfen. 8.24 Uhr am Samstagmorgen, Wochenende. Guten Morgen und hier ist George Harrison, My Sweet Lord.

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2: 8.30 Uhr.
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2: Sonnenschein und die Temperaturen aktuell in Kassel 14 Grad, Fulda 11, Gießen 11, Frankfurt 13, Darmstadt 14. Teilweise gibt es auch schon ein bisschen mehr und es wird noch viel mehr geben heute. 23 bis 28 Grad. Richtig sommerlich wird's. Und wie gesagt, Sonnenschein, ja, am Abend, da kann es im Westen mal einzelne Schauer oder Gewitter geben. Und morgen am Sonntag mal stärker bewölkt, mal scheint die Sonne, morgen früh noch örtlich Schauer. Eventuell, ne, muss nicht sein. Und am Abend selbiges wieder. Also es könnte sein, dass es mal ein bisschen regnet. Meistens wird es aber trocken bleiben. 20 bis 25 Grad morgen.
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2: Wir haben keine Meldungen. Gute Fahrt.
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2: Ich weiß nicht, vielleicht haben Sie es ja gesehen gestern Abend. Helene Fischer und Florian Silbereisen in der NDR Talkshow gemeinsam. Und wie es war, das werden wir gleich erfahren. Aber erstmal wird eine Runde getanzt. Mit der Dancing Queen von ABBA.
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0: 8.39 Uhr. Schönen guten Morgen. HR4 ist hier am Samstag. Helene Fischer und Florian Silbereisen gestern Abend gemeinsam in der NDR Talkshow bei Barbara Schöneberger und Hubertus Meyer Burkhardt. Was war das schön und was hatten die beiden alles zu erzählen? Helene Fischer zum Beispiel, ne? Sie ist ja zum zweiten Mal Mama geworden, hat sich längere Zeit aus der Öffentlichkeit zurückgezogen und jetzt will sie wieder durchstarten.
1: Ich war natürlich ein bisschen in einer anderen Welt daheim und das war wunderschön. Also es war eine stille und tolle Zeit, aber ein wenig ausgehungert bin ich schon, aber ich habe auch großen Respekt wieder davor, vor dieser neuen Lebensphase, mit diesem neuen Lebensumstand dann wieder nach draußen zu treten, weil ich glaube, ich werde nur heulen. Das ist, ich bin wahnsinnig emotional.
0: Eine neue Tour ist natürlich geplant und das ist für die Perfektionistin Helene eine neue Herausforderung, denn immerhin muss sie Tourneeplanung und Familie unter einen Hut bringen.
1: Ich versuche, diszipliniert zu sein, aber es gelingt mir einfach nicht. Und ich glaube einfach, ich hoffe einfach darauf, dass sowohl mein Körper als auch meine Stimme das jetzt einfach mitmacht. Und wir werden ab circa übernächster Woche in die Proben starten. Und bis dato habe ich nicht wirklich viel gemacht. Und das bin ich. Ich bin wirklich super ehrlich gerade.
0: Ja, und natürlich ging es nicht nur um die neue Tour von Helene Fischer, sondern auch um die langjährige Beziehung zwischen Helene und Florian. Das Traumpaar der Schlagerwelt war 10 Jahre zusammen und trotzdem gab und gibt es immer wieder Premieren, zum Beispiel gestern Abend.
2: Wir standen ganz oft zusammen auf der Bühne, aber wir saßen noch nie nebeneinander. Das liegt vielleicht am Alter, dass wir jetzt sitzen müssen. Aber das ist zum ersten Mal in der Talkshow.
0: Ja. Traumschiff-Dreh war natürlich gestern ein Thema, aber natürlich auch der Schlagerboom. Der nächste steht schon an am 27. Juni, Open Air in Kitzbühel. Eine ganz besondere Location hat Florian Silbereisen verraten.
2: Wenn es da regnet, dann regnet es nicht nur, das füllt sich sozusagen auch ein bisschen. Also es wird wirklich nass. Hatten wir alle schon, wir hatten aber auch strahlenden Sonnenschein. Es werden ja ganz viele Menschen dorthin strömen und wir werden miteinander eine riesen Schlagerparty feiern. Das ist so die größte Schlager-Open-Air-Show des Jahres und die in Kitzbühel in diesem Tennisstadion.
0: Und am Ende hat dann Helene auch noch verraten, auf was viele Fans sicherlich schon warten, denn es wird nicht nur eine neue Tournee geben.
1: Man arbeitet ja im Hintergrund auch an neuen Songs. Ich werde natürlich auch ein paar Überraschungen mit auf die Bühne nehmen. Also es wird auch neue Musik bei der Stadiontour geben. Und alles andere, muss ich leider sagen, müsst ihr euch noch ein bisschen gedulden. Ein paar Nächte sind es noch und dann kommt die ganz große Überraschung raus.
0: Tja, und weil wir uns noch ein bisschen auf Neues von Helene Fischer gedulden müssen, gibt es jetzt was Bekanntes auf die Ohren. Helene Fischer und Florian Silber. Schau mal herein und hören Sie auf alle Fälle weiter rein, denn gleich geht's um ein weiteres Schlagertraumpaar. Da hat sich's allerdings ausgeträumt.

Can I feel the power of love, die Kraft der Liebe. Ja, das ist ja so eine Sache, ne? Helene Fischer und Florian Silbereisen sind ja schon länger getrennt, aber kommen immer noch sehr gut miteinander aus, haben wir ja auch gerade wieder gehört hier in Nahe 4 und auch gestern in der NDR Talkshow. Ein anderes Traumpaar der Schlagerwelt hat gestern völlig überraschend das Liebesaus verkündet. Ich glaube, da hat keiner von uns mitgerechnet. Schlagerstar Michelle und Sänger Erik Philippi sind nach 4 Jahren Beziehung kein Paar mehr. Und wissen Sie noch, im Februar, ne, das war doch alles wie ein Märchen, am 15. Februar, am Abend von Michelles Abschiedskonzert, da machte ihr Philippi vor tausenden Fans einen Heiratsantrag. Ja, nu, storniert, ne? Ja, die Trennung sei von ihm ausgegangen, hat er gesagt. Die beiden waren ja, wie gesagt, 4 Jahre zusammen, 25 Jahre Altersunterschied, aber das machte ja nichts. Sie hielten immer eng zusammen, ja, und jetzt ist auf einmal aus. Vorbei mit der Liebe. Michelle und Erik Philippi gehen getrennte Wege. Ob die Beziehung jetzt richtig oder falsch war, keine Ahnung, aber das ist jetzt Thema in ihrem Song. Michelle mit richtig oder falsch.

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8: 9 Uhr. Abzug von US-Soldaten aus Deutschland wird konkreter. Klingbeil arbeitet an Reform der Einkommenssteuer. Deutlich weniger Asylanträge im April. Das Wetter, viel Sonne, gegen Abend einzelne Schauer, 23 bis 28 Grad. Mein Name ist Andreas Gerlach. Guten Morgen. Die USA wollen 5.000 ihrer rund 36.000 Soldaten aus Deutschland abziehen. Aus dem Verteidigungsministerium hieß es dazu, man habe die US-Truppenpräsenz in Europa gründlich geprüft. Aus der Nachrichtenredaktion Lukas Knauer.
9: Präsident Trump hatte den Abzug bereits vor einigen Tagen angedroht. Zuvor hatte Kanzler Merz unter anderem gesagt, die Iraner würden die USA in den Verhandlungen über ein Ende des Krieges demütigen. Allerdings hatte sich auch schon in den Wochen davor das ohnehin angespannte Verhältnis zwischen Washington und den meisten anderen NATO-Verbündeten weiter eingetrübt. Trump hatte ihnen vorgeworfen, die Vereinigten Staaten nicht genug bei ihrem Krieg gegen den Iran zu unterstützen.
8: Nach der neuen Zolldrohung von US-Präsident Trump hat die EU angekündigt, sie werde die europäischen Interessen im Auge behalten. Die USA wollen die Zölle für Autos und Lkw aus der EU ab nächste Woche auf 25% anheben. Aus Brüssel ARD-Korrespondent Thomas Spickhofen.
10: Man bekenne sich weiterhin vollständig zu berechenbaren und für beide Seiten gewinnbringenden transatlantischen Beziehungen, erklärte eine Sprecherin der Kommission am Abend. Wenn die USA allerdings Maßnahmen ergriffen, die nicht zu dem gemeinsamen Abkommen passten, werde man sich Optionen offen halten, um die europäischen Interessen zu schützen. Im Sommer vergangenen Jahres hatten sich die EU und die US-Regierung auf ein Abkommen geeinigt, das höchstens 15% Zoll für europäische Einfuhren in die USA vorsieht.
8: Bundesfinanzminister Klingbeil drückt bei der geplanten Reform der Einkommenssteuer aufs Tempo. Er sagte der Süddeutschen Zeitung, dass er sein Konzept in den kommenden Wochen vorlegen werde. Geplant sei eine deutliche Entlastung kleiner und mittlerer Einkommen. Um das zu finanzieren, müssten auch Spitzenverdiener ihren Beitrag leisten. In Deutschland haben im April so wenige Menschen Asyl beantragt wie seit Jahren nicht. Das Bundesinnenministerium hat bestätigt, dass beim zuständigen Bundesamt rund 6.100 Erstanträge eingegangen sind. Das seien gut 800 weniger als im März und fast 3.000 weniger als vor einem Jahr. Zuletzt gab es einen solchen Tiefstand im Sommer 2020. Obwohl gerade eine Waffenruhe zwischen Israel und dem Libanon gilt, hat die israelische Armee wieder Ziele im Süden des Nachbarlandes angegriffen. Dabei sind nach Angaben des libanesischen Gesundheitsministeriums mindestens 13 Menschen getötet worden. Weitere seien verletzt. Die israelische Armee äußerte sich dazu nicht. Tennisprofi Alexander Zverev steht im Finale des ATP-Turniers in Madrid. Er setzte sich in zwei Sätzen gegen den Belgier Alexander Bloks durch. HR-Sportreporter Tim Brockmeier.
11: Einmal mehr ein hochdominanter Auftritt von Alexander Zverev. Der Überraschungshalbfinalist Alexander Bloks, 21 Jahre alt, hatte fast zu keinem Zeitpunkt des Matches eine echte Chance gegen Zverev, der nach rund anderthalb Stunden gleich seinen ersten Matchball verwandelte zum 6:2 und 7:5. So trifft der Deutsche im Finale am Sonntag auf die Nummer 1 der Welt, Jannik Sinner. Es ist das vierte Duell der beiden in diesem Jahr. Die bisherigen drei gingen alle an den Italiener mehr oder weniger klar.
8: Und das waren die Nachrichten.
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10: Temperaturen und Niederschlagswerte. Höchsttemperaturen gestern in Schauenburg bei Kassel 21, Frankfurt 24 Grad. Tiefstemperatur vergangene Nacht Schauenburg 7, Frankfurt 9 Grad. Und von gestern früh bis heute früh fiel nix, kein Niederschlag. Heute erstmal auch nicht. Heute gibt's nämlich erstmal Sonnenschein. Es könnte sein, dass es am Abend im Westen so einzelne Schauer gibt. Vielleicht auch mal ein Gewitter dabei und das Ganze heute bei hochsommerlichen Temperaturen 23 bis 28 Grad maximal. Morgen am Sonntag mal stärker bewölkt, mal scheint die Sonne. Es kann morgen früh noch örtlich schauern, am Abend dann auch wieder. Es wird aber meistens trocken bleiben morgen. Und die Temperaturen 20 bis 25 Grad, kann man sich auch nicht drüber beschweren. Montag Sonne und Wolken, am Nachmittag mehr und mehr Wolken und auch mal ein Schauer dabei bis 23 Grad. Und am Dienstag viele Wolken und auch Regen bis maximal 20 Grad.
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10: Vorsicht auf der A7 Hannover Richtung Kassel. Zwischen Hanmünden-Lutterberg und Kassel-Nord liegt ein Metallteil auf dem rechten Fahrstreifen. Und Vorsicht auf der A7 Kassel Richtung Fulda. Zwischen Kirchheim und Hattenbacher Dreieck steht ein defekter PKW auf dem rechten Fahrstreifen.
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10: So, Eimer nehmen, Lappen und putzen. Nee, nicht zu Hause, war in Trendelburg in Nordhessen. Da geht es um saubere Schilder. Nee, also Schilderputzen ist angesagt. Was das genau bedeutet, was da passieren soll, das erfahren wir gleich.
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0: Dr. Fleck in HF hier am Samstagmorgen, 9.15 Uhr oder Vormittag, je nachdem. Ne? Wenn Sie in diesen Tagen durch Trendelburg in Nordhessen spazieren, dann sehen Sie natürlich überall Straßenschilder, Hinweistafeln, Ortsschilder. Manche sind top, aber einige auch mit Patina. Und genau hier setzt jetzt eine neue Mitmachaktion der Stadt an. Und die heißt saubere Schilder. Im Grunde ganz simpel, ne? Eimer und Lappen nehmen und schon geht's los.
1: Einmal feucht drüber, nochmal fertig. Und plötzlich ist da wieder ein Straßenschild, das man lesen kann, ohne zu raten. Genau so stellt sich das Trendelburgs Bürgermeister Manuel Zeich vor. Kein Großprojekt, kein großer Einsatzplan, sondern einfach machen.
2: In anderen Städten bei uns im Landkreis Kassel hat sich's schon etabliert. Zum Beispiel in Fuldatal, da hat's der Amtskollege im letzten Jahr gemacht. Ich möchte es jetzt bei uns in Trendelburg etablieren und freue mich einfach, wenn jeder ein Stück weit mitmacht, um unser Trendelburg wieder ein Stückchen sauberer zu kriegen.
1: Bürgermeister Zeich hat als Initiator der Aktion vorgelegt und selbst auch schon geputzt.
2: Wir haben 8 Ortsteile, wir haben zurzeit leider nur 6 Leute auf unserem städtischen Bauhof und die schaffen letztlich alle Aufgaben, die man sich eigentlich so auch aus der Bevölkerung wünscht, in der Gänze so nicht abzuarbeiten. So kam die Idee auf, mal mit kleinen Aktionen ein Zusammengehörigkeitsgefühl wieder zu stärken und zu sagen, wenn jeder ein kleines bisschen was mitmacht, dann kommen wir wieder ein ganzes großes Stück voran.
1: Im ganzen Mai können Bürgerinnen und Bürger Schilder in Trendelburg sauber machen. Straßennamen, Hinweistafeln, alles, was in kommunaler Zuständigkeit liegt. Also keine gelben Wegweiser an Bundes- oder Landstraßen. Wer mitmacht, braucht nicht viel. Ein wenig Lust auf Ordnung, wie Marc Bornhage und Henning Albrecht.
3: Wir haben ja den Outdoor-Fitnesspark und da weiß ich auf jeden Fall, dass da die Schilder gereinigt werden müssen und das werden wir auch in Angriff nehmen. So macht jeder einen Beitrag zur Stadt und die Gelder kann man sich auch sparen.
4: Ich glaube, wir haben einige Schilder, die gereinigt werden müssen und da findet sich immer was. Auf jeden Fall in der Mühle, da habe ich schon einige gesehen, die sind auch ein bisschen zugewachsen, von daher kann man da auf jeden Fall noch reinigen. Ja, ich denke, die Schilder an sich sind ja wahrscheinlich nicht die Botschaft, sondern natürlich das, was dahinter steht, als Gemeinschaft aufzutreten und auch für ein schöneres Lebenswert aus Trendelburg zu sorgen.
1: Nebenbei können auch kaputte, schiefe oder überflüssige Schilder gemeldet werden. Und wer möchte, schickt ein Foto von der Putzaktion an die Stadt. Für eine kleine Online-Collage. Die Aktion Saubere Schilder läuft noch bis Ende Mai. Kleiner Wisch, große Wirkung und ein Ort, der wieder ein bisschen frischer aussieht.
0: Also jeder kann mitmachen. Schilder säubern in Trendelburg. HR4-Reporter Eckhard Reves hat auch mitgewischt.

Sir, I can boogie. Ja, dann boogie mal, warum auch nicht, ne? Schönen guten Morgen, Samstag, 9.26 Uhr. Falls Sie es noch nicht mitgekriegt haben, weil Sie gerade erst aufgestanden sind oder so, heute wieder Sonnenschein natürlich, wie wir das gewohnt sind, und Temperaturen heute bis 28 Grad. Also ziehen Sie sich ruhig flockig locker an. Nicht so wie ich habe mir so einen dicken Sweatshirt-Teil mit Kapuze sogar angezogen heute, wie im Winter. Weil heute Morgen war das noch richtig, das war kalt, fast schon gefühlt eisig, ne? Also das muss ich auch noch wechseln, aber bis zum Ende der Sendung halte ich wohl noch durch.

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5: Lockig, locker, leicht anziehen, habe ich ja eben schon gesagt, denn es wird warm heute und die Sonne scheint ja sowieso, ne, das kennen wir ja nicht anders. Temperaturen momentan in Kassel 16 Grad, in Fulda 14, Gießen 15, es geht aber auch schon an die 20 Grad Marke, ne, in Gelnhausen zum Beispiel 19 haben wir da aktuell oder in Heppenheim 18 Grad. Also es geht jetzt steil bergauf, es war ja noch sehr frisch heute früh. Aber jetzt geht's nach oben, muss auch, denn laut Wetterbericht erwarten wir heute Höchstwerte zwischen 23 und 28 Grad. Am Abend kann es im Westen einzelne Schauer und Gewitter geben. Ansonsten bleibt's beim Sommerwetter. Morgen am Sonntag mal stärker bewölkt, mal scheint die Sonne. Es kann morgen früh örtlich noch schauern. Und morgen Abend dann eventuell auch wieder. Meistens wird's aber trocken bleiben. Und die Temperaturen morgen auch sehr ordentlich, 20 bis 25 Grad.
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5: Nix, keine Meldungen.
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5: Es gibt ja Tomatensorten. Oder ich fange mal anders an. Normalerweise muss man ja bei Tomaten immer ein Dach irgendwie drüber haben, sonst wird das ja nichts. Aber es gibt tatsächlich Tomatensorten, die kommen auch ohne Dach aus. Ne? Da muss man aber ein bisschen was beachten. Und dazu kommen wir gleich hier in HR4. Einen schönen guten Morgen wünsche ich Ihnen.

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1: Tomatenpflanzen kommen ja oft aus dem Gewächshaus. Ja, und dort sind sie ja auch gut geschützt vor Wind und Regen. Es gibt aber auch Sorten, die sind nicht so empfindlich und die brauchen eigentlich kein Dach über dem Kopf. Unsere Gartenexpertin Regina Sander aus Notfelden bei Kassel hat ein paar Beispiele für Freilandtomaten.
2: Es gibt zum Beispiel die Wildtomaten, die relativ gut sich dafür eignen. Die rote und die gelbe Mummel. Oder dann gibt es Sorten wie Risibella oder das sibirische Birnchen. Die kann man halt sehr gut als Tomaten auch im Freiland anbauen. Man muss gucken, wenn man sich Tomaten kauft, da steht immer drauf, ob sie fürs Freiland geeignet sind oder nicht. Die sind dann weniger braunfäuleanfällig.
1: Und bei Freilandtomaten muss natürlich auch das Wetter so ein bisschen mitspielen. Also so einen total verregneten Sommer, das können die auch nicht so gut ab.
2: Wenn der Sommer passt, dann kann man tatsächlich gut ernten. Also gerade bei diesen sibirischen Birnchen oder auch diese rote und Gemummel, das sind so Naschtomaten, die man immer wieder abpflücken kann, die ständig auch nachreifen. Bei mir, die sibirischen Birnchen, die halten nicht lange. Also meine Kinder gehen da dran vorbei und futtern nie weg.
1: Und wenn die Freilandtomaten auch schon recht robust sind, also Wind, mögen die auch nicht so gerne.
2: Die sollten schon etwas geschützter stehen. Sind sie richtig frei, dann geht der Winter sehr stark rein und trocknet die Pflanze noch zusätzlich aus. Also sie hat dann einen sehr hohen Wasserverlust. Bei sehr starkem Wind werden diese feinen, weichen Triebe immer wieder abgerissen. Das mögen sie nicht so gerne. Also da muss man sie schon gut festbinden und stützen, damit das nicht passiert. Wenn man sie so ein bisschen geschützter pflanzt, dann kommen die eigentlich ganz gut klar.
1: Die sind aber schon pingelig, ne? Die Tomaten. Und Freilandtomaten, das muss man auch sagen, die freuen sich durchaus über Gesellschaft.
2: Klassische Partner sind einfach mal Salat, Buschbohnen und Walderdbeeren. Die haben große Blätter und bedecken den Boden, sodass die Feuchtigkeit einfach besser drin bleibt. Und dann kann man halt Kräuter dazusetzen. Das ist immer so eine ganz gute Kombination. Das hilft zwar alles nicht gegen diese Blattvollkrankheiten, aber zum Beispiel Basilikum, das schützt mit dem starken Geruch vor weißer Fliege. Petersilie würde gegen Blattläuse schützen. Also das ist eine ganz gute Symbiose von den beiden. Die vertragen sich sehr gut.
1: Sollte man also dazu pflanzen und ansonsten muss es nicht unbedingt ein Dach über dem Kopf sein, aber grundsätzlich ist das nicht verkehrt, damit die Tomatenernte möglichst üppig ausfällt.

0: Simply Red in HR4. Nach den 10 Uhr Nachrichten geht's hier in HR4 weiter mit Tobias Winge.
1: Guten Morgen.
0: Sag mal, du bist ja genauso bescheuert wie ich.
1: Ja, ich habe auch gesehen, du hast einen dicken Pulli an.
0: Ja.
1: Ich auch noch.
0: Ja, was ist denn los mit uns? Aber 28 Grad sollen wir heute bekommen. Wir kommen hier mit Winterklamotten an.
1: Ja, aber du hast zumindest noch die Ausrede, du hast ja sehr früh heute begonnen. Da war es ja wirklich noch frisch.
0: Das stimmt.
1: Ich habe jetzt keine mehr. Ich mache hier bis zum Mittag und gehe dann schwitzend hier raus.
0: Das Schöne ist ja, hier im Studio merkt man es nicht so. Ne? Wir haben ja Klimaanlage, aber da draußen, da ist die wahre Welt.
1: Ja.
0: Ne? Und also du tust mir echt schon ein bisschen leid.
1: Ja gut.
0: Wenn du dann Feierabend hast, 28 Grad mit Pulli, viel Spaß.
1: Ja, danke schön.
0: Guck mal, Ihnen wie auch ich das viel aufstehe. Spaß mit Tobias. Und das war der Samstagmorgen mit Michael Mayer. Ich wünsche Ihnen noch einen schönen Samstag und schönes Wochenende überhaupt. Und schönen Tag.
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Ich habe da noch was für die Autofahrer. Achtung, auf der A66 Frankfurt Richtung Wiesbaden zwischen Wiesbaden-Nordenstadt und Wiesbaden-Erbenheim. Da ist eine Person auf der Fahrbahn. Bitte hier besonders vorsichtig fahren.

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9: 10 Uhr. Abzug von US-Soldaten aus Deutschland wird konkreter. Ausbau von Solarenergie stockt. Buckelwal in der Nordsee freigelassen. Das Wetter: viel Sonne, gegen Abend einzelne Schauer, 23 bis 28 Grad. Mein Name ist Andreas Gerlach. Der angekündigte US-Truppenabzug könnte auch Folgen für Hessen haben. In Wiesbaden ist das Hauptquartier der US-Armee für Europa und Afrika mit bis zu 4000 Soldaten. Aus der Nachrichtenredaktion Theresia Tautz.
10: Aus Wiesbaden wird vor allem die Hilfe für die Ukraine koordiniert. Medien in den USA berichten, dass der Standort erhalten bleiben soll. Erst vorgestern hatte Hessens Ministerpräsident Rhein deutlich gemacht, wie wichtig das amerikanische Militär für Europa ist. Für die Sicherheit, aber auch für die Beschäftigung und das Wirtschaftswachstum. Rhein warnt deshalb vor unüberlegten Entscheidungen. Die USA wollen in den nächsten Monaten 5000 der rund 36.000 US-Soldaten aus Deutschland abziehen.
9: Die EU will sich die angekündigte Zollerhöhung der USA auf Autoimporte nicht gefallen lassen. Die EU-Kommission teilte mit, man behalte sich alle Optionen vor, um die eigenen Interessen zu schützen. Allerdings bekenne man sich weiter zu einer für beide Seiten vorteilhaften transatlantischen Beziehung. US-Präsident Trump hatte angekündigt, dass ab nächster Woche die Zölle für Autos und Lkw aus der EU von 15% auf 25% steigen. In Deutschland stockt der Ausbau der Solarenergie. Der Bundesverband Solarwirtschaft hat ausgerechnet, dass im ersten Quartal neue Anlagen gebaut wurden, die insgesamt 6% weniger Leistung bringen als noch ein Jahr vorher. Aus der Nachrichtenredaktion Jana Schwarzer.
11: Vor allem im Gebäudebereich ging es kräftig nach unten. Bei neuen Anlagen auf den Dächern von Wohnhäusern lag das Minus bei 21%, bei Gewerbegebäuden sogar bei 33%. Die Leistung der neuen Balkonkraftwerke war 6% niedriger als im Jahr davor. Nur bei den großen Solaranlagen auf freien Flächen gab es ein Plus von 20%. Der Bundesverband der Solarwirtschaft warnt davor, die Förderung für diesen Bereich zu kürzen. Die Energiekrise zeige, wie wichtig es sei, Deutschland unabhängiger zu machen von teuren Energieimporten.
9: Landwirtschaftsminister Rainer will die Bauern stärker entlasten wegen der hohen Energiepreise. Er sagte den Funke-Zeitungen, der Tankrabatt sei ein erster wichtiger Schritt. Sein Ministerium prüfe, was man darüber hinaus noch machen könne. Konkret nannte er verbilligte Darlehen über die landwirtschaftliche Rentenbank. Außerdem stimme man sich mit der EU-Kommission darüber ab, energieeffiziente Technik zu fördern. Der Vertrag für die erste große Koalition in Rheinland-Pfalz steht. Heute wollen ihn die Gremien der beiden Parteien verabschieden. Die CDU-Basis trifft sich jetzt in Mainz, die SPD tagt in Niederolm. Die konstituierende Sitzung des Landtags ist am 18. Mai. Dann soll Gordon Schnieder von der CDU zum neuen Ministerpräsidenten von Rheinland-Pfalz gewählt werden. Fast zwei Monate, nachdem er in der Ostsee aufgetaucht war, ist der Buckelwal wieder in Freiheit. Er wurde am Morgen in der Nordsee freigelassen. Ein Lastkahn hatte das Tier dorthin gebracht in einer privaten Rettungsaktion. Der Wal war in den vergangenen Wochen immer wieder vor der Ostseeküste gestrandet und lag zuletzt vor der Insel Pöhl fest. Und das waren die Nachrichten.
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12: Das wird heute der wärmste Tag des Jahres mit ganz viel Sonne, ganz viel blauem Himmel und sommerlichen Temperaturen zwischen 23 und 28 Grad. Ab heute Abend kann es im Westen dann aber mal regnen oder auch gewittern. Morgen früh gibt es an manchen Orten auch weiter noch mal ein bisschen Regen. Am Tag bekommen wir aber eine Mischung aus Sonne und Wolken und es bleibt weiter warm bei 20 bis 26 Grad. Ab der neuen Woche wird es dann von Tag zu Tag wieder kühler. Außerdem sind dann auch immer mehr Wolken, Schauer und Gewitter mit dabei. Maximal 20 Grad dann noch am Dienstag.
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12: 5 Meldungen haben wir da. Vorsicht auf der R4, Erfurt Richtung dem Kirchheimer Dreieck. Zwischen Friedewald und Bad Hersfeld liegen Spanngurte auf der Fahrbahn. Vorsicht auf der R5, Kassel Richtung Frankfurt. Zwischen Friedberg und dem Bad Homburger Kreuz, da liegt ein totes Reh auf dem mittleren Fahrstreifen. Vorsicht auf der R5, Frankfurt Richtung Darmstadt, zwischen dem Frankfurter Kreuz und Zeppelinheim, da liegt ein Reifen auf der Fahrbahn. Und Vorsicht auch auf der A66, Frankfurt Richtung Wiesbaden, zwischen Wiesbaden-Nordenstadt und Wiesbaden-Erbenheim, da ist eine Person auf der Fahrbahn. Und nochmal Vorsicht auf der A661, Oberursel Richtung Egelsbach, zwischen Frankfurt-Heddernheim und Frankfurt-Eckenheim. Da liegt eine Metallstange auf dem linken und dem mittleren Fahrstreifen.
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12: Hallo, schön, dass Sie da sind. Ein ganz schönes Wochenende wünsche ich bei diesen sommerlichen Temperaturen. Heute haben viele von uns ja direkt mal Lust aufs Freibad. Seit gestern haben die ja wieder offen. Außer das in Königstein im Taunus. Da gab es Anfang des Jahres einen Wasserschaden im Technikraum. Deswegen bleibt das Freibad noch zu. Was die Königsteiner mit dem Freibad verbinden und was da jetzt im Sommer fehlen wird, hören wir gleich nach Harpo, den Platters und Maite Kelly.
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0: Eine aktuelle Meldung aus dem HFW-Verkehrszentrum. Vorsicht auf der A3 Frankfurt Richtung Köln. Zwischen Bad Camberg und Limburg Süd sind Personen im Bereich der Fahrbahn.
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0: Hapo. Hier in HR4 bringt uns den Samstag. Horoskop. Im Königstein, im Taunus, bleibt das Freibad in diesem Jahr zu. Gestern am 1. Mai hat die Freibadsaison jetzt offiziell wieder eröffnet, aber eben nicht in Königstein im Vogtal. Da hat es Anfang des Jahres nämlich einen Wasserschaden im Technikraum gegeben und dabei ist so viel kaputt gegangen, dass jetzt erstmal repariert werden muss und teilweise Geräte auch ganz neu gekauft werden müssen. HR4-Reporterin Nina Michalk hat sich mal mit Stammgästen unterhalten und die haben ihr erzählt, was das Freibad für sie bedeutet und was jetzt im Sommer fehlen wird.
1: Das kleine Gatter am Eingang zum 100 Jahre alten Freibad in Königstein ist zu. Und das wird es dieses Jahr wohl auch bleiben. Die sozialen Medien in Königstein laufen heiß, sagt Jutta Schulte-Jans. Seit 25 Jahren ist das Freibad im Sommer ihr zweites Zuhause.
2: Ich habe geheult, als ich das gehört habe sozusagen. Es war wirklich wie so eine Schockstarre. Daran merkt man erstmal, was für eine emotionale Bedeutung das hat, so den Morgen mit dem Schwimmbad zu beginnen oder den Abend mit dem Schwimmbad ausklingen zu lassen, weit über nur Schwimmen hinaus.
1: Stefan Krass wohnt gleich um die Ecke und erzählt, was das Freibad für ihn bedeutet.
3: Oh, für mich totale Erholung. Sport macht mich glücklich. Und im Vereinsleben mit DLRG und alles drum und dran ist es eine Institution für die Bürgerschaft der Stadt Königstein und die umliegenden Gemeinden. Wir haben sogar Freunde, die extra im Sommer kommen aus Holland, damit die hier schwimmen können. Kein Witz.
1: Das Freibad in Königstein liegt am Hang. Im Februar sind die Pumpen ausgefallen. Die Schneeschmelze hat den Technikraum komplett überflutet. Die Stadt hat einen Gutachter geholt. Ergebnis, alles muss neu gekauft werden. Lieferzeiten ungewiss. Ein Schock auch für Angela Markowski.
4: Ich komme seit über 50 Jahren regelmäßig in dieses Schwimmbad. Ursprünglich mit meinen 5 Kindern. Ich habe sogar mein Studium hier im Schwimmbad zum Teil gemacht, wenn die Kinder schwimmen waren.
1: Das Freibad im Vogtal ist mehr als ein Schwimmbad. Im Sommer ist es der soziale Treffpunkt.
4: Da wird der ganze Klatsch aus der Stadt wird ausgetauscht. Da wird erzählt über, was der Ehemann wieder Schreckliches gemacht hat und die Ehefrau, die wieder, ja, und wie die Enkelkinder gerade wieder in der Schule ganz toll geworden sind. Das wird alles ausgetauscht und das ist wirklich unglaublich wichtig.
1: Das Kurbad im Ort ist kein Ersatz. Da sind sich alle einig. Zu teuer, zu warm. Jutta Schulte-Jans trauert auch jetzt schon ihrer Dauerkabine hinterher.
2: Und wenn du dann für die Saison da dein Handtuch, dein Liegestuhl, die Spielsachen für die Kinder, die Badesachen hast und vielleicht noch einen Rotwein für den Abend, dann ist das wirklich wie so ein kleines Zuhause, ne? Und du weißt, es ist halt immer jemand da.
1: Eine Hoffnung gibt es. Die Königsteiner wollen jetzt einen Verein gründen. Vielleicht kann der im Freibad irgendwas veranstalten, auch ohne Schwimmbecken.
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0: so leicht und lässig durch den Samstag mit dem Meister der Entspanntheit, Neil Diamond, Song Sung Blue. Und gleich ein Titel, der absolut das verspricht, beziehungsweise der absolut das hält, was er auch verspricht, nämlich eine Hymne. Buckley James Harvest, Hymn gibt's gleich nach Nicole.
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2: 11:01.
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2: Vorsicht auf der A3 Frankfurt Richtung Köln zwischen Itzstein und Bad Camberg. Da sind Personen im Bereich der Fahrbahn.
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2: Einen schönen Samstag Ihnen allen. Ich hoffe, Sie kommen schön entspannt hier durchs Wochenende. Und das ist bei dem Wetter heute ja auch gar nicht so schwer, ne?
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Eine aktuelle Meldung aus dem HR4-Verkehrszentrum. Vorsicht auf der A67, Darmstadt Richtung Mannheim. Zwischen Lorsch und dem Firnheimer Dreieck liegen Fahrzeugteile auf der Fahrbahn.

0: Simon & Garfunkel, Mrs. Robinson, in HR4 am Samstagvormittag. Bei so tollem Wetter wie heute habe ich direkt Lust, mir die Wanderschuhe anzuziehen und eine Runde wandern zu gehen. Ja, geht heute ganz gut. Eine tolle Empfehlung zum Wandern bekommen wir da jetzt von HR4-Reporter Paul Moosbacher. Die Hartschlucht bei Homberg-Ohm. Das ist ein Naherholungsgebiet mit schönen, ruhigen Wanderwegen und vielen kleinen Brücken und jetzt auch einer ganz neuen Wandertour.
1: Drei mögliche Startpunkte gibt es für diesen Wanderweg und ich habe den Rewe-Parkplatz in Homberg-Ohm gewählt und hier treffe ich mich auch mit meinem Begleiter heute. Das ist Bernd Reis, Mitglied von der Tourismuskommission der Stadt Homberg-Ohm.
2: Das ist mal so eine Tour, die kann man zwischen Mittag und Kaffee sich die mal antun, auf gut Deutsch gesagt. Man ist dann ruckzuck wieder zurück. Man hat was gesehen, sich ein bisschen bewegt.
1: Der Einstieg zum Weg ist hier sehr gut erkennbar an einer großen bunten Tafel. Da ist auch eine Karte drauf. Wir gehen erstmal im Uhrzeigersinn die Runde lang und es sind auch zwei Pfeile an diesem Wanderschild angebracht, die uns zeigen, wo wir lang müssen. Nämlich, wenn wir direkt davor stehen, nach links den Feldweg rein. Nach wenigen Metern kommt man hier schon ans erste Highlight, die Sandgrube. Nach der Sandgrube können wir links ins freie Feld gucken und sehen ein paar Strommasten.
2: Da war die Schifferscheinswarte, ein Wachturm, hat hier oben das Ganze geschützt vor räuberischen Banden, die hier in Homberg sich bedienen wollten.
1: Immer wieder kommen wir auch an kleinen Infotafeln vorbei. Da steht dann in kurz und knapp etwas Wissenswertes zu der Gegend hier und zu den Sehenswürdigkeiten entlang des Wegs. Und gar nicht lange auf dem Feld gewesen, dann geht's nach links ab in den Wald.
2: Wir haben nachher etliche Brücken zu bewältigen. Die Brücken sind eigentlich ein Sinnbild für die Hartschlucht.
1: Und jetzt laufen wir hier schon auf die erste von x Brücken zu. Links vom Weg geht's ein gutes Stück runter. Es ist ja Dienstagmittag, wie wir hier langlaufen. Wir treffen also hier überhaupt nicht viele Leute. Aber ein paar wandern hier trotzdem lang. Und sie haben wir mal gefragt, wie sie es finden.
3: Auffallend sind die ganzen Brücken. Das macht natürlich Spaß, darüber zu laufen.
4: Die Schlucht ist klasse. Sehr gut beschildert. Also man findet die Route gut. Sehr viel zu sehen. Schöne Landschaft.
1: In anderthalb Stunden absolut machbar, so wie es auch angesetzt ist. Insider-Tipp. Wenn Sie noch mal eine längere Pause an der Bank machen wollen, nehmen Sie die relativ gegen Ende, wenn es aus dem Wald rausgeht. Schöner Blick und Füße baumeln lassen, besser geht's nicht.
0: HR4-Reporter Paul Moosbacher hat uns mitgenommen auf eine Wandertour durch die Hartschlucht bei Homberg-Ohm.
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5: 11 Uhr. Abzug von US-Soldaten aus Deutschland wird konkreter. 2/3 der Deutschen bewerten soziales Miteinander als schlecht. Buckelwal in der Nordsee freigelassen. Das Wetter: viel Sonne, gegen Abend einzelne Schauer, 23 bis 28 Grad. Mein Name ist Christoph Haas. Der angekündigte US-Truppenabzug könnte auch Folgen für Hessen haben. In Wiesbaden ist das Hauptquartier der US-Armee für Europa und Afrika mit bis zu 4000 Soldaten. Aus der Nachrichtenredaktion Theresia Tautz.
6: Aus Wiesbaden wird vor allem die Hilfe für die Ukraine koordiniert. Medien in den USA berichten, dass der Standort erhalten bleiben soll. Erst vorgestern hatte Hessens Ministerpräsident Rhein deutlich gemacht, wie wichtig das amerikanische Militär für Europa ist. Für die Sicherheit, aber auch für die Beschäftigung und das Wirtschaftswachstum. Rhein warnt deshalb vor unüberlegten Entscheidungen. Die USA wollen in den nächsten Monaten 5.000 der rund 36.000 US-Soldaten aus Deutschland abziehen.
5: Die EU will sich die angekündigte Zollerhöhung der USA auf Autoimporte nicht gefallen lassen. Die EU-Kommission teilte mit, man behalte sich alle Optionen vor, um die eigenen Interessen zu schützen. Allerdings bekenne man sich weiter zu einer für beide Seiten vorteilhaften transatlantischen Beziehung. US-Präsident Trump hatte angekündigt, dass ab nächster Woche die Zölle für Autos und Lastwagen aus der EU von 15% auf 25% steigen. 2 von 3 Menschen in Deutschland bewerten das soziale Miteinander als schlecht. Das zeigt eine repräsentative Umfrage für die Krankenkasse DAK. Die Menschen sind demnach etwas unzufriedener als im vergangenen Jahr, was Zusammenhalt und Zusammenleben betrifft. Mehr als die Hälfte gab aber auch an, sich für ein besseres Miteinander zu engagieren, etwa in der Nachbarschaft oder im Ehrenamt. Landwirtschaftsminister Rainer will die Bauern stärker entlasten wegen der hohen Energiepreise. Er sagte den Funke-Zeitungen, der Tankrabatt sei ein erster wichtiger Schritt. Sein Ministerium prüfe, was man darüber hinaus noch machen könne. Konkret nannte er verbilligte Darlehen über die landwirtschaftliche Rentenbank. Außerdem stimme man sich mit der EU-Kommission darüber ab, energieeffiziente Technik zu fördern. Nach fast 2 Monaten ist der Buckelwal, der in der Ostsee gestrandet war, wieder in Freiheit. In einer privaten Rettungsaktion war das Tier in den vergangenen Tagen Richtung Nordsee transportiert worden. ARD-Reporter PAS Axel Kröske.
7: Drohnenbilder zeigten gegen 9 Uhr ein leeres Trockendock. Kurz zuvor soll es der Wal verlassen haben, etwa auf halbem Weg zwischen Dänemark und Norwegen. Das Sicherungsnetz im hinteren Bereich des Docks war bereits gestern entfernt worden. An der privat finanzierten Rettungsaktion, die viel Stress für das Tier bedeutet, hatte es auch Kritik gegeben. Ob der Wal überleben kann, ist noch offen. Er war seit Ende März mehrfach an der deutschen Ostseeküste gestrandet.
5: In der Fußball-Bundesliga kämpft Eintracht Frankfurt um die Chance auf einen Platz im Europapokal. Deshalb soll heute Nachmittag ein Sieg gegen den Hamburger SV her. HR-Sportreporter Philipp Hofmeister.
8: Um Fußball ging es kaum vor diesem richtungsweisenden Heimspiel gegen den abstiegsbedrohten Hamburger SV. Eintracht-Trainer Albert Riera hatte andere Pläne und holte zu einer selten erlebten Medienschelte aus. Lügen, Bullshit und Gift unterstellte Riera in seiner Wutrede den Eintracht-Journalisten. Sportlich war Riera vor der Pflichtaufgabe gegen den kriselnden HSV nicht viel zu entlocken. Positive Nachrichten kommen immerhin von den Torhütern. Alle 3 zuletzt angeschlagen oder verletzten Eintracht-Keeper sind einsatzbereit.
5: Das waren die Nachrichten.
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9: Den 2. Mai 2026 merken wir uns mal als den wärmsten Tag des Jahres bisher. Also heute ganz viel Sonne, ganz viel blauen Himmel und eben sommerliche Temperaturen. In Korbach wären es zum Beispiel 24 Grad, in Baunatal 26 und in Lorsch bis zu 28 Grad. Ab heute Abend kann es im Westen dann mal regnen oder auch gewittern. Morgen früh gibt es an manchen Orten auch weiter noch mal ein bisschen Regen. Am Tag bekommen wir dann so eine Mischung aus Sonne und Wolken und es bleibt weiter warm bei 20 bis 26 Grad. Ab der neuen Woche wird es dann von Tag zu Tag wieder so ein bisschen kühler. Außerdem sind dann auch immer mehr Wolken und Schauer und Gewitter mit dabei. Maximal 20 Grad dann noch am Dienstag.
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9: Mit der A66 Frankfurt Richtung Fulda. Da ist zwischen Erlensee und dem Hanauer Kreuz wegen Reinigungsarbeiten gerade kurzzeitig gesperrt. Dadurch 1 Kilometer Stau gerade und deshalb zusätzlich noch 1 Kilometer Stau auf der B43A zwischen Hanau-Wolfgang und dem Hanauer Kreuz.
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9: Ja, einen schönen sommerlichen Samstag wünsche ich. Hallo an Sie alle. Ich bin ehrlich gesagt aber doch noch so ein bisschen im Friermodus. Also ich habe noch einen Pulli an, aber immerhin die dicke Winterjacke habe ich zu Hause gelassen. Aber ganz weggepackt in den Schrank, so ganz weit weg, habe ich sie noch nicht. So ganz traue ich dem Frühling nämlich dann eben noch nicht. Die Eisheiligen stehen ja auch noch an. Also da ist durchaus noch mal möglich, dass es so ein bisschen frischer wird. Aber heute und jetzt genießen wir alle einfach mal schön zusammen diesen warmen Samstag.
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0: Hier ist HR4 mit der aktuellen Meldung aus dem HR4-Verkehrszentrum. Vorsicht auf der A3 Köln Richtung Frankfurt. Zwischen Kelsterbach und dem Frankfurter Kreuz liegt ein Metallschild auf der Fahrbahn. Jetzt gibt's hier zwei süße Kater, die ein neues Zuhause suchen.
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0: Und Balu und Luca sind noch sehr jung, gerade mal 10 Monate sind sie alt. Und als Nachwuchs einer Streunerkatze wurden sie eingefangen. Und deswegen sind sie auch noch so ein kleines bisschen schüchtern und ängstlich. Jetzt gerade leben sie im Tierschutzverein Verantwortung Leben in Heinzell im Landkreis Fulda. HR4-Reporter Ecki Treves hat mal geschaut, ob die beiden denn schon so langsam auftauen.
2: Balu und Luca kauern unter einem Sofa. Die beiden zierlichen grau- und schwarz-weiß getigerten Kater schauen vorsichtig hervor, misstrauisch, verunsichert, jederzeit bereit, sich komplett zurückzuziehen. Nähe ist für die beiden noch ungewohnt, Vertrauen nichts Selbstverständliches. Immerhin, heute sind sie nur unterm Sofa und nicht komplett verschwunden in ihren Kratzbaumhöhlen.
3: Fein.
2: Selbst mit einer Extraportion Lieblingsfutter kommt Silke Gramatzki-Wizorek heute nicht weit. Geduld ist hier die wichtigste Währung.
4: Für uns ist das schon ein Riesenfortschritt, denn die sind jetzt schon fast 2 Monate da. Und am Anfang haben wir die überhaupt nicht gesehen. Jeder hat gesagt, oh Mann, habt ihr ein neues leeres Zimmer hier? Und die beiden waren wirklich so wie Gespensterkatzen.
2: Ein neuer Versuch. Der Raum wird ruhiger und tatsächlich, Luca traut sich hervor. Ein vorsichtiger Schritt, dann noch einer. Die beiden Kater stammen von einer Streunerkatze und wurden als Jungtiere eingefangen. Die ersten Monate verbrachten sie in einem Tierheim in Sachsen-Anhalt. Entscheidende Wochen in jedem Katzenleben.
4: Es ist ja wichtig, dass was in den ersten 4 Monaten bei den Katzen passiert, das nehmen die ja mit fürs ganze Leben. Und da die ja einfach keinen Menschenkontakt oder wenig Menschenkontakt hatten, was ja in dem Tierheim gar nicht geleistet werden konnte, da wurde Futter hingestellt und da ist ein Raum voller scheuer Katzen. Ja, und dann gucken die, was die anderen machen und das Gleiche machen sie natürlich auch.
2: Bei Verantwortung Leben kümmern sich Silke und ihr Team behutsam um die beiden 10 Monate alten Kater. Langsam tauen sie auf, lassen Nähe zu, wenn auch nur zu ihren Bedingungen. Wer Balu und Luca ein Zuhause geben möchte, braucht vor allem eins: Zeit und Geduld.
4: Die werden sich erstmal wahrscheinlich im Zimmer ein bisschen verstecken, werden gucken, wenn die Luft rein ist, werden vielleicht nachts die Wohnung erkunden. Aber es gibt ja auch Menschen, da dürfen die Katzen alle Zeit der Welt haben. Sie müssen nicht immer gleich zugänglich sein, um die Beine schwänzeln.
2: Balu und Luca brauchen mehr als nur ein Dach über dem Kopf. Ein bisschen Grün, Freigang in einem sicheren Umfeld, das würde ihnen helfen, anzukommen.
4: Richtig gut wird es erst, wenn sie ihre Freiheit bekommen. Weil ich denke, wenn die sich im Haus eingewöhnt haben und wirklich späteren Freigang haben dürfen, dann wissen die Katzen auch, jetzt können wir den Menschen richtig vertrauen. Ich kann kommen und gehen, wann ich will.
2: Freiheit und Geborgenheit. Balu und Luca sind bereit für das nächste Kapitel.
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0: Hier ist HR4 am Samstag und jetzt eine Minute nach 11:30.
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0: Vorsicht bitte auf der A3 Köln Richtung Frankfurt. Zwischen Kelsterbach und dem Frankfurter Kreuz liegt ein Metallschild auf der Fahrbahn. A5 Darmstadt Richtung Frankfurt. Zwischen Zeppelinheim und dem Frankfurter Kreuz, da gibt es Abschlepparbeiten auf dem rechten Fahrstreifen. A66 Frankfurt Richtung Fulda. Zwischen Erlensee und dem Hanauer Kreuz 1 Kilometer Stau wegen Reinigungsarbeiten auf dem rechten Fahrstreifen. Deshalb auch 1 Kilometer Stau auf der B43a zwischen Hanau-Wolfgang und dem Hanauer Kreuz.
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0: Ja, hallo zusammen. Willkommen im Wochenende. Im besonders langen Wochenende ja sogar. Dank des Feiertags gestern. Deswegen gehen wir auch ganz besonders entspannt durch den Samstag. Jetzt mit 3 Hits, bei denen einfach gar kein Stress aufkommen kann. Marianne Rosenberg hören wir gleich. Marlene. Howard Carpendale mit High in seiner aktuellen Version ist mit dabei. Und zuerst John Baez.
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0: muss ich dann doch immer ein bisschen leicht mitwippen, lieber Marianne Rosenberg. Marleen in HR4 am Samstag.
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0: Ab nächster Woche geht der Tatort erstmal in eine lange Sommerpause, aber morgen gibt es noch einen frischen Fall für uns und der kommt aus Zürich. Da haben die zwei Ermittlerinnen Ott und Grandjean einen Fall zu knacken, der sie an ihre Belastungsgrenze bringt. HR4-Tatort-Experte Philipp Münscher erzählt uns schon mal, warum.
2: Wir kommen wie immer zu spät. Wir kehren die Scherben auf, aber wirklich was ändern können wir nicht.
3: Wir tun, was wir können.
4: Vor allem Tessa Ott hadert mit ihrem Job, denn sie spürt immer öfter ihre eigene Ohnmacht. Die Ermittlerin versucht, auch als Polizistin, die an Gesetze gebunden ist, immer auch Mensch zu bleiben. Aber in dieser Folge wird ihre Menschlichkeit hart auf die Probe gestellt.
3: Du darfst das nicht so an dich ranlassen. Wir können nicht über Moyas Schicksal entscheiden.
2: Wir müssen irgendwas tun.
4: Moya ist eine junge Frau aus Äthiopien, die mit ihrem kleinen Neffen illegal in der Schweiz lebt. Sie wohnt bei einer Freundin, für die sie auch unter deren Namen bei einem Lieferdienst arbeitet. Aber als sie eines Abends eine Pizzabestellung abgibt, beobachtet sie einen Mord. Das Opfer ist ein junger Mann.
5: Ruben Jovanov, 22 Jahre alt, stammt aus Nordmazedonien, war als Sexarbeiter tätig.
2: Sieht nach einem klassischen Fall von Übertötung aus. Auf jeden Fall stecken bei solchen Taten immer starke Gefühle dahinter.
4: Ott und Grandjean übernehmen den Fall. Als sie sich in der Wohnung des Opfers umschauen wollen, überraschen sie zwei Einbrecher.
6: Warum suchst du mich?
7: Weil ich nicht weiß, wo die Scheißkamera ist. Wahrscheinlich.
8: Deswegen sucht man doch!
9: Hey, Polizei, keine Bewegung!
4: Haben die zwei auch den jungen Ruben umgebracht? Angeblich haben sie nichts damit zu tun. Ihr Plan war wohl eher eine perfide Erpressung.
7: Ruben hatte einen Sugar Daddy. So einen alten Sack. Vielleicht solltet ihr mal da anfangen zu suchen.
3: Wer ist der Sugar Daddy?
7: Einer von euch?
4: Ein angesehener Richter soll er sein, dieser Sugar Daddy. Eine pikante Geschichte also. Oder nur ein Ablenkungsmanöver? Während Ott und Grandjean sich die Köpfe zerbrechen, wie das alles zusammenhängt, geraten Moya und ihr kleiner Neffe in große Gefahr.
10: 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Ihr müsst ein Versteck finden.
4: Dieser Tatort ist ein ebenso temporeicher und spannender wie auch sozialkritischer Krimi. Das Machtgefälle in der noblen Finanz- und Kunstmetropole Zürich wird hier besonders deutlich. Ein starker letzter Fall vor der Sommerpause, der sich 4 von 5 Blaulichtern verdient.
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0: 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Eine aktuelle Meldung aus dem HF4 Verkehrszentrum. Vorsicht auf der A661 Oberursel Richtung Egelsbach am Porringesheimer Dreieck in der Verbindung zur B3. Da stehen gerade zwei defekte Fahrzeuge. Da bitte aufpassen.
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3: 12 Uhr. Pistorius reagiert gelassen auf angekündigten US-Truppenabzug. CDU in Rheinland-Pfalz stimmt für Koalitionsvertrag mit der SPD. Frühere Spitzensportlerin kritisiert Umgang mit DDR-Sportlern. Das Wetter oft Sonne, gegen Abend einzelne Schauer, 23 bis 28 Grad. Mein Name ist Christoph Haas. Bundesverteidigungsminister Pistorius hat gelassen auf die Ankündigung der USA reagiert, tausende Soldaten aus Deutschland abzuziehen. Er sagte in Berlin, der Schritt sei absehbar gewesen. Aus der Nachrichtenredaktion Ulf Hilbert.
4: Gleichzeitig hob er die Bedeutung der Präsenz von US-Soldaten in Deutschland hervor, die im gemeinsamen Interesse beider Länder sei. Die Ankündigung aus Washington mache aber auch deutlich, dass die Europäer in der NATO mehr Verantwortung übernehmen müssten, sagte der Verteidigungsminister. Der außenpolitische Sprecher der Unionsfraktion Hart äußerte sich dagegen beunruhigt. Der angekündigte Abzug von 5000 US-Soldaten aus Deutschland beeinträchtige die Abschreckungsstrategie der NATO.
3: Die rheinland-pfälzische CDU hat für den Koalitionsvertrag mit der SPD gestimmt. Dazu gab es ein Treffen der CDU in Mainz. Die SPD stimmt heute ebenfalls ab bei einer Tagung in Niederolm. Das Papier soll in den nächsten Tagen offiziell unterzeichnet werden. Die SPD hatte nach 35 Jahren an der Macht die Landtagswahl verloren. Der Bau mit Solaranlagen in Deutschland stockt. Im ersten Quartal sind neue Anlagen gebaut worden, die 6% weniger Leistung haben als die im Vorjahreszeitraum. Der Bundesverband Solarwirtschaft sagt, besonders deutlich sei der Rückgang im Privatbereich bei Solarpanels auf dem Dach- und Balkonkraftwerken. Die frühere Hochspringerin Ulrike Nasse-Maifert hat den Umgang mit Erfolgen ihrer DDR-Sportkollegen kritisiert. Der Welt am Sonntag sagte sie, erfolgreichen Ostathleten werde immer noch wenig Respekt gezeigt. Die Erinnerungskultur im Sport sei auf Westdeutschland fokussiert, das mache sie sauer. Der DDR-Sport werde immer wieder mit Doping und Stasi-Mitgliedschaft in Verbindung gebracht. Das Individualdoping in Westdeutschland dagegen ignoriert. Nasse-Maifert kommt aus Frankfurt und ist Olympiasiegerin von 1972 und 1984. Trauerfeier für Mario Adorf. Der Schauspieler war Anfang April mit 95 Jahren gestorben. Heute findet in München eine Trauerfeier statt für geladene Gäste. Beigesetzt werden soll Adorf aber in Saint-Tropez. Seine Frau stammt aus Südfrankreich. In der Fußball-Bundesliga kämpft Eintracht Frankfurt um die Chance auf einen Platz im Europapokal. Dafür soll heute Nachmittag ein Sieg gegen den Hamburger SV her. HR-Sportreporter Philipp Hofmeister.
5: Um Fußball ging es kaum vor diesem richtungsweisenden Heimspiel gegen den abstiegsbedrohten Hamburger SV. Eintracht-Trainer Albert Riera hatte andere Pläne und holte zu einer selten erlebten Medienschelte aus. Lügen, Bullshit und Gift unterstellte Riera in seiner Wutrede den Eintracht-Journalisten. Sportlich war Riera vor der Pflichtaufgabe gegen den kriselnden HSV nicht viel zu entlocken. Positive Nachrichten kommen immerhin von den Torhütern. Alle drei zuletzt angeschlagen oder verletzten Eintracht-Keeper sind einsatzbereit.
3: Das waren die Nachrichten.
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6: Ganz viel Sonne und ganz viel blauen Himmel haben wir heute dazu. Sommerliche Temperaturen. In Korbach wären es 24 Grad, Baunatal schafft 26 Grad und in Lorsch geht's hoch bis auf 28 Grad. Ab heute Abend kann es im Westen dann mal noch so ein bisschen regnen oder auch gewittern. Morgen früh gibt es an manchen Orten auch weiter nochmal Regen. Am Tag bekommen wir aber eine Mischung aus Sonne und Wolken und es bleibt weiter warm bei 20 bis 26 Grad. Ab der neuen Woche wird es dann von Tag zu Tag wieder ein bisschen kühler. Außerdem sind dann auch immer mehr Wolken, Schauer und Gewitter mit dabei. Maximal 20 Grad dann noch am Dienstag.
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6: Vorsicht auf der R66 Fulda Richtung Frankfurt. Zwischen Bad Orb-Wächtersbach und Gelnhausen-Ost liegt ein Plastikteil auf der Fahrbahn. Vorsicht auf der A661, Oberursel Richtung Igelsbach. Am Preungesheimer Dreieck in der Verbindung zur B3 stehen zwei defekte Fahrzeuge. Die A66 Frankfurt Richtung Fulda ist zwischen Erlensee und dem Hanauer Kreuz wegen Reinigungsarbeiten gerade gesperrt. Dadurch gibt es 1 Kilometer Stau. Und Vorsicht, das Stauende liegt da direkt in einer Kurve. Deshalb auch 1 Kilometer Stau auf der B43a zwischen Hanau-Wolfgang und dem Hanauer Kreuz.
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6: Und mit schöner Musik für den entspannten Samstag, den sonnigen Samstag heute. Nils Sedaka gleich, Daniel Boone und zuallererst Irene Shear.
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Eine aktuelle Meldung aus dem HR4-Verkehrszentrum. Vorsicht auf der B275 Usingen Richtung Bad Schwalbach zwischen Merzhausen und dem Abzweig nach Finstertal. In beiden Richtungen Behinderungen durch ausgelaufenen Kraftstoff da im Kurvenbereich. Da bitte einmal aufpassen.

0: Dam, dam, dam. Hier ist HR4 am Samstag. Die Lufthansa hat einen Oscar verloren. Ja, jetzt ist die Lufthansa ja nicht wirklich für Filme bekannt. Da sitzen eben nur auch mal berühmte Regisseure mit im Flieger. Der russische Regisseur Pavel Talankin ist auch mit der Lufthansa geflogen. Und bei einem Flug von New York nach Frankfurt ist die Oscar-Figur eben verloren gegangen. Das ist eine kuriose Geschichte, aber mit Happy End. Jetzt ist die Figur wieder aufgetaucht. HR4-Reporterin Saskia Klingel-Schmidt weiß mehr darüber.
1: Na, tatsächlich hat die Lufthansa gestern Abend dem HR bestätigt, dass sie die Oscar-Statue von Pavel Talakin gefunden haben und jetzt, ich sag mal, würdevoller aufbewahren als noch davor, bis eben der Oscar übergeben wird. Wortwörtlich heißt es: Wir können bestätigen, dass sich die Oscar-Statue mittlerweile in unserer Obhut in Frankfurt befindet. Wir stehen bereits in direktem Kontakt mit dem Gast, um die persönliche Übergabe schnellstmöglich zu arrangieren.
0: Ja, da fragt man sich ja schon, wie das überhaupt dazu gekommen ist, dass der Oscar da verschwinden konnte.
1: Pavel Talakin hat den Oscar für seinen Dokumentarfilm Ein Nobody gegen Putin Mitte März in L.A. gewonnen. Auf seinem Rückweg, genauer gesagt von New York nach Frankfurt, durfte er den Oscar aber nicht mehr mit ins Handgepäck nehmen. Er hätte das laut der US-Behörden wohl als Waffe verwenden können. Also musste der Goldjunge in einer unwürdigen Pappschachtel im Frachtraum mitreisen. Am Gepäckband hier in Frankfurt ist er dann aber nicht mehr aufgetaucht. Also musste die Lufthansa suchen und hat den Oscar jetzt ja auch gefunden.
0: Ja, ein Oscar auf Abwägen und das ausgerechnet in Frankfurt. Aber, und das kann man ja so sagen, wie in Hollywood üblich, am Ende gab es dann eben doch ein Happy End. Danke an HR4-Reporterin Saskia Klingel-Schmidt.
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4: 1:01.
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4: Vorsicht auf der A5, Heidelberg Richtung Darmstadt, zwischen Bensheim und Zwingenberg. Da sind Personen auf der Fahrbahn. Vorsicht auf der A45, Gießen Richtung Dortmund. Da ist die Abfahrt Wetzlar Ost nach einem Unfall gerade gesperrt. Vorsicht auch auf der B275, Usingen Richtung Bad Schwalbach, zwischen Merzhausen und dem Abzweig nach Finsterntal. In beiden Richtungen Behinderungen durch ausgelaufene Kraftstoffe im Kurvenbereich.
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4: Ja, hallo zusammen. Schön, dass Sie da sind. Schönen Samstag. Kommst du gut durch dieses super lange Wochenende.
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0: Du, Simino Rossi hier in HR4. Sommer, Sonne, Wochenende. Passt heute ja mal so richtig gut. Das ist einfach nur herrlich da draußen. Gestern am Feiertag, ja, schon super sonniges Wetter. Und heute, das sehen wir auch auf den HR4 Live-Wetterkameras gerade, ganz viel blauer Himmel und so eine schöne strahlende Sonne. Wir haben bei den Hessinnen und Hessen mal nachgefragt, was sie an diesem langen Wochenende denn so Schönes unternehmen.
1: Wir werden nach Wiesbaden fahren auf den Heroberg.
2: Planieren, gucken, wandern, die russische Kapelle anschauen und den Tag gut verbringen.
1: Und die Höhle.
3: Ich bin auf der Bergerstraße auf dem Weinfest und arbeite in meinem Geschäft. Popcorn, Mandeln, Zuckerwatte, Lebkuchenherze.
4: Eine Fahrradtour nach Mainz und noch ein bisschen Sport.
5: Wahrscheinlich Spargel essen, ein bisschen in den Park gehen. Das sind da eigentlich so die Hauptpläne.
6: Da gehe ich mal in den Zoo. Da war ich lange nicht. Das habe ich jetzt vor für Sonntag.
7: Also ich werde Radfahren. Im Odenwald, da wo ich auch wohne.
8: Viel rausgehen, spazieren, im Park.
9: Mit dem kleinen Park gehen, ehrlich gesagt. Guntersburg Park hier oben, bisschen am Spielplatz.
10: In den Urlaub fahren, nach Rovinje, Kroatien.
0: Ja, oder einfach Urlaub hier in Hessen machen. Bei uns ist ja auch sehr schön.
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Los Lobos tanzen uns durch den Samstag. Und Jens Schulenburg tanzt jetzt gleich weiter ab 1 hier bis 5. Ich wünsche ein schönes Wochenende.

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1: 13 Uhr. Angekündigter US-Truppenabzug sorgt in Deutschland für Unruhe. Solarausbau stockt. Frühere Spitzensportlerin kritisiert Umgang mit DDR-Sportlern. Das Wetter oft Sonne, gegen Abend einzelne Schauer, 23 bis 28 Grad. Mein Name ist Christoph Haas. Der geplante Abzug von 5000 US-Soldaten aus Deutschland sorgt für Unruhe. Der außenpolitische Sprecher der Unionsfraktion Hart sagte im Deutschlandfunk, das beeinträchtige die Abschreckungsstrategie der NATO. Verteidigungsminister Pistorius ist für ein größeres NATO-Engagement der Europäer. Die Grünen-Verteidigungspolitikerin Nanni verlangte eine europäisch koordinierte Reaktion. Größte US-Stützpunkte sind Wiesbaden und Ramstein. Wiesbaden ist laut Medienberichten nicht betroffen vom Abzug. In Deutschland stockt der Ausbau der Solarenergie. Der Bundesverband Solarwirtschaft hat ausgerechnet, dass im ersten Quartal neue Anlagen gebaut wurden, die insgesamt 6% weniger Leistung bringen als noch ein Jahr vorher. Aus der Nachrichtenredaktion Jana Schwarzer.
2: Bei neuen Anlagen auf den Dächern von Wohnhäusern lag das Minus bei 21%, bei Gewerbegebäuden sogar bei 33%. Die Leistung der neuen Balkonkraftwerke war 6% niedriger als im Jahr davor. Nur bei den großen Solaranlagen auf freien Flächen gab es ein Plus von 20%. Der Bundesverband der Solarwirtschaft warnt, die Energiekrise zeige, wie wichtig es sei, Deutschland unabhängiger zu machen von teuren Energieimporten.
1: Wirtschaftsministerin Reiche will unter anderem die Vergütung abschaffen, die Betreiber für den Strom erhalten, den sie ins Stromnetz einspeisen. Die frühere Hochspringerin Ulrike Nasse-Maifart hat den Umgang mit Erfolgen ihrer DDR-Sportkollegen kritisiert. Der Welt am Sonntag sagte sie, erfolgreichen Ostathleten werde immer noch wenig Respekt gezeigt. Die Erinnerungskultur im Sport sei auf Westdeutschland fokussiert, das mache sie sauer. Der DDR-Sport werde immer wieder mit Doping und Stasi-Mitgliedschaft in Verbindung gebracht. Das Individualdoping in Westdeutschland dagegen ignoriert. Nasse-Maifart kommt aus Frankfurt und ist Olympiasiegerin von 1972 und 1984. Fast zwei Monate nachdem er in der Ostsee aufgetaucht war, ist der Buckelwal wieder in Freiheit. Er wurde am Morgen in der Nordsee freigelassen. Ein Lastkahn hatte das Tier dorthin gebracht in einer privaten Rettungsaktion. Der Wal war in den vergangenen Wochen immer wieder vor der Ostseeküste gestrandet und lag zuletzt vor der Insel Pöhl fest. Erst Formel-1-Rennfahrer, dann Radrennfahrer. Der Italiener Alessandro Zanardi hat Renngeschichte geschrieben. Jetzt ist er im Alter von 59 Jahren gestorben. Moritz Pompel.
3: Niemals aufzugeben, so kennen viele Alessandro Zanardi. In den 1990er Jahren fuhr er bei mehr als 40 Formel-1-Rennen mit, war unter anderem Teamkollege von Ralf Schumacher. Nach seiner Karriere als Rennpilot verunglückte er bei einem Rennen schwer, verlor beide Beine. Doch Zanardi kämpfte sich zurück mit dem Fahrrad, das er mit Handkurbeln antrieb. Bei den Paralympics gewann er unter anderem 2012 in London und 2016 in Rio de Janeiro mehrere Gold- und Silbermedaillen.
1: Das waren die Nachrichten.
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4: Sieht toll aus. Ein sonniger, warmer Frühlingssamstag ist und bleibt es heute mit ein paar harmlosen Schleierwolken und Temperaturen bis 28 Grad maximal. Heute Abend werden dann von Westen her die Wolken immer dicker und können auch einzelne Schauer und Gewitter mitbringen. Der Sonntag, ja, ist so ähnlich. Also die Sonne schafft es dann immer mal wieder durch die dicken Wolken durch. Morgens und abends aber auch einzelne Schauer möglich und so bleibt es dann auch. Montag zwar erst Sonne und Wolken, am Abend aber wieder einzelne Schauer und Gewitter. Dienstag bleibt es dann eher grau, Regen, Schauer, Gewitter sind mit dabei, auch starke Windböen. Und die Temperaturen gehen mit dem Regen so immer weiter nach unten. Also Sonntag bis 25 Grad, Montag bis 23 Grad maximal und am Dienstag bis maximal 20 Grad.
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4: Vier Meldungen haben wir. Vorsicht auf der A5. Kassel Richtung Frankfurt. Zwischen Friedberg und Bad Homburger Kreuz liegt ein Motorradkoffer auf dem linken Fahrstreifen. Vorsicht auch auf der A7 Fulda-Kassel zwischen Bad Hersfeld-West und Homberg-Efze, eine ungesicherte Unfallstelle auf dem rechten Fahrstreifen. Und Vorsicht auf der B43 Wiesbaden-Rüsselsheim. Zwischen Bischofsheim und Rüsselsheim liegt eine Plastikwanne auf der Fahrbahn. Die A5 Heidelberg Richtung Darmstadt zwischen Bensheim und Zwingenberg, 2 Kilometer Stau wegen Bergungsarbeiten auf dem rechten Fahrstreifen da.
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4: Ja, genießen Sie den Samstag, suchen sich ein schattiges Plätzchen. Der Soundtrack zu diesem Frühlingstag kommt von HR4, gleich mit Roland Kaiser. Was ist denn eigentlich das Geheimnis seines über 50-jährigen Erfolges?
5: Das liegt sicher auch an meinen Mitarbeitern, an meinen Partnern, die gemeinsam mit mir versuchen, immer wieder den Zeitgeist zu treffen. Das liegt nicht nur an mir alleine.
4: Und er schafft es. Mein Kompliment, Roland Kaiser, haben wir gleich nach den Carpenters. Einen schönen Samstag wünsche ich.

0: Dreamin', das ist Cliff Richard in HR4 bis 5. Das ist der Samstagnachmittag. Einen tollen Frühlingstage hatten wir jetzt die letzte Zeit. Aber die bringen auch eine Gefahr mit. Es ist so extrem trocken, dass die Waldbrandgefahr steigt. Und das in ganz Hessen. Im Frankfurter Stadtwald musste die Feuerwehr diese Woche schon ausrücken. Michael Müller von der Feuerwehr Frankfurt warnt.
1: Gerade so dann, wenn wir viel draußen unterwegs sein werden, dann wird der Waldbrandgefahrenindex, so ist gerade die Prognose, auf 5 sein. Und der Graslandfeuerindex, das ist so ein Index für das Offenland, bei 4. Das heißt also, im Offenland hätten wir eine hohe Gefahr und im Wald hätten wir sogar eine sehr hohe Gefahr.
0: So, also die Gefahr, dass so ein Feuer sich nicht nur sehr schnell entzündet, sondern sich dann auch sehr schnell unkontrolliert ausbreitet, ist in diesen Tagen überall in Hessen echt groß.
1: Da ist noch relativ viel trockene Vegetation da. Es ist noch nicht grün. Je mehr Grün jetzt dazukommt, desto weniger wird auch wieder die Waldbrandgefahr werden. Wenn das Blätter Dach irgendwann mal ausgeschlagen ist, entsprechend, dann kommt nicht mehr so viel Sonne auf den Boden. Wenn das jetzt alles noch trocken ist und die Sonne durch das Kronendach auch auf den Boden kommt, dann ist es halt eben so, dass es relativ schnell passiert.
0: So, also der Rat der Feuerwehr, kein offenes Feuer im Wald machen oder am Wald machen oder irgendwo in irgendwelchen Feldern, keine Zigarettenkippen wegwerfen. Auch ein bisschen aufpassen, wo man sich mit dem Auto hinstellt mit heißen Katalysatoren. Und das gilt auch, sollte es jetzt am Wochenende so ein bisschen Regen geben, wird ja erwartet, HR4-Wettermann Tim Steger.
2: Eine feine Sache für die Pflanzenwelt, für alle, die natürlich draußen was planen, ein bisschen problematischer. Aber es ist wirklich ein Segen, dass der Regen kommt, weil auch danach möglicherweise auch schon wieder eine trockene Phase sich anschließt. Und da ist jeder Tropfen wichtig, dass die Vegetation schön durchstarten kann.
0: Ja, Regen ist gut, freut sich die Natur, aber die Waldbrandgefahr ist dadurch noch nicht gebannt. Passen Sie ein bisschen auf.
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2: 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Na, na, na, Giovanni Zarella. 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
4: Es ist gleich 2:30.
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4: Wir haben keine Meldungen. Gute Fahrt in uns durch Hessen.
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4: Ja. Hallo zusammen, schön, dass Sie da sind. Mary Ross haben wir, nur die Liebe lässt uns leben. Mary, die eine Meinung hat und ihre Meinung auch immer sagt. Ist gut so.
5: Ich war wirklich schüchtern. Da lachen die meisten Leute, aber es ist so. Aber ich weiß jetzt einfach, was ich nicht mehr will und das ist sehr viel. Als Frau ist man sowieso immer so mehr so auf dem Harmoniekanal und man will auch nie anecken. Und da habe ich gedacht, warum eigentlich, wenn ich ein Problem habe mit irgendwas, dann muss man das sagen.
4: Es ist gut so. Mary Ross, nur die Liebe lässt uns leben.
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Eine aktuelle Meldung aus dem HR4-Verkehrszentrum haben wir. Vorsicht auf der A661 Oberursel Richtung Egelsbach. Zwischen Frankfurt Ost und Offenbach-Kaiserlei liegen mehrere Steine auf der Fahrbahn. Achtung auf der A661 Oberursel Egelsbach. Zwischen Frankfurt Ost und Offenbach-Kaiserlei mehrere Steine auf der Fahrbahn.

Crossfire. Die Bellamy Brothers sind das in HF 4 bis 5. Das ist der Samstagnachmittag mit dem Geburtstag von Engelbert. Er feiert heute seinen unglaublichen 90. Geburtstag. Aber die Füße hochlegen nach so einer langen Zeit im Rampenlicht, das ist nicht so sein Ding. Er hat jetzt eine Tournee angekündigt. Es werden wohl so 20 bis 50 internationale Termine. Er sagt, die Bühne ist mein Zuhause. Kanada war schon immer ein Höhepunkt meiner Welttourneen und ich freue mich so sehr, dieses 90-jährige Jubiläum mit meinen Fans in Ontario und Quebec zu feiern. Wahrscheinlich wird er sowas Ähnliches auch über Deutschland sagen, wenn dann die Termine und Tourdaten draußen sind. Wenn es soweit ist, werden wir natürlich darüber berichten. Bis dahin sagen wir heute herzlichen Glückwunsch, alles Liebe, alles Gute, viel Gesundheit und hoffentlich eine tolle Tour. Hier ist Engelbert.

Aktuelle Meldung aus dem HR4-Verkehrszentrum haben wir. Vorsicht auf der A3 Köln-Frankfurt. Zwischen Limburg-Süd und Bad Camberg liegt ein totes Reh auf dem rechten Fahrstreifen. Vorsicht da.

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3: 14 Uhr. Angekündigter US-Truppenabzug sorgt in Deutschland für Unruhe. Frühere Spitzensportlerin kritisiert Umgang mit DDR-Sportlern. Trauerfeier für Schauspieler Mario Adorf. Das Wetter viel Sonne, gegen Abend einzelne Schauer, 23 bis 28 Grad. Mein Name ist Katrin Rudolph. Der geplante Abzug von 5.000 US-Soldaten aus

0: Deutschland sorgt für Unruhe. Der außenpolitische Sprecher der Unionsfraktion Hart sagte im Deutschlandfunk, das beeinträchtige die Abschreckungsstrategie der NATO. Was bedeutet der angekündigte US-Truppenabzug für Hessen? In Wiesbaden zum Beispiel sind bis zu 4000 US-Soldaten stationiert. Aus der Nachrichtenredaktion Theresia Tautz.
1: Aus Wiesbaden wird vor allem die Hilfe für die Ukraine koordiniert. Medien in den USA berichten, dass der Standort erhalten bleiben soll. Erst vorgestern hatte Hessens Ministerpräsident Rhein deutlich gemacht, wie wichtig das amerikanische Militär für Europa ist. Für die Sicherheit, aber auch für die Beschäftigung und das Wirtschaftswachstum. Rhein warnt deshalb vor unüberlegten Entscheidungen.
0: Die rheinland-pfälzische SPD hat den Koalitionsvertrag mit der CDU mit großer Mehrheit angenommen. Das hat die Wahlleitung bekannt gegeben. Noch Ministerpräsident und SPD-Verhandlungsführer Schweizer hatte zuvor für das Papier und eine Regierung mit der CDU geworben. Vorher hatte auch die CDU für den Koalitionsvertrag gestimmt. Die frühere Hochspringerin Ulrike Nasse-Meifert hat den Umgang mit Erfolgen ihrer DDR-Sportkollegen kritisiert. Der Welt am Sonntag sagte sie, erfolgreichen Ostathleten werde immer noch wenig Respekt gezeigt. Die Erinnerungskultur im Sport sei auf Westdeutschland fokussiert. Das mache sie sauer. Der DDR-Sport werde immer wieder mit Doping und Stasi-Mitgliedschaft in Verbindung gebracht. Das Individualdoping in Westdeutschland dagegen ignoriert. Nasse-Meifert kommt aus Frankfurt und ist Olympiasiegerin von 1972 und 1984. Erst Formel-1-Rennfahrer, dann Radrennfahrer. Der Italiener Alessandro Zanardi hat Renngeschichte geschrieben. Jetzt ist er im Alter von 59 Jahren gestorben. Moritz Pompel.
2: Niemals aufzugeben, so kennen viele Alessandro Zanardi. In den 1990er Jahren fuhr er bei mehr als 40 Formel-1-Rennen mit, war unter anderem Teamkollege von Ralf Schumacher. Nach seiner Karriere als Rennpilot verunglückte er bei einem Rennen schwer, verlor beide Beine. Doch Zanardi kämpfte sich zurück mit dem Fahrrad, das er mit Handkurbeln antrieb. Bei den Paralympics gewann er unter anderem 2012 in London und 2016 in Rio de Janeiro mehrere Gold- und Silbermedaillen.
0: Trauerfeier für Mario Adorf. Der Schauspieler war Anfang April mit 95 Jahren gestorben. In diesen Minuten beginnt in München eine Trauerfeier für geladene Gäste. Beigesetzt werden soll Adorf aber in Saint-Tropez. Seine Frau stammt aus Südfrankreich. In der Fußball-Bundesliga kämpft Eintracht Frankfurt um die Chance auf einen Platz im Europapokal. Dafür soll heute Nachmittag ein Sieg gegen den Hamburger SV her. hr-Sportreporter Philipp Hofmeister.
3: Um Fußball ging es kaum vor diesem richtungsweisenden Heimspiel gegen den abstiegsbedrohten Hamburger SV. Eintracht-Trainer Albert Riera hatte andere Pläne und holte zu einer selten erlebten Medienschelte aus. Lügen, Bullshit und Gift unterstellte Riera in seiner Wutrede den Eintracht-Journalisten. Sportlich war Riera vor der Pflichtaufgabe gegen den kriselnden HSV nicht viel zu entlocken.
0: Das waren die Nachrichten.
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5: Ist ein sonniger, warmer Frühlingsnachmittag und so bleibt es auch heute mit ein paar harmlosen Schleierwolken. In Korbach sind es 24 Grad, Baunatal 26 Grad und in Lorsch 28 Grad. Heute Abend werden dann vom Westen her die Wolken mehr und auch dicker und dichter und können dann erste einzelne Schauer und Gewitter mitbringen. Der Sonntag ist dann eben auch wolkig, aber die Sonne schafft auch immer mal wieder durch die dicken Wolken durch. Morgens und abends einzelne Schauer sind da möglich. Montag erst Sonne, Wolken, am Abend wieder einzelne Schauer und Gewitter. Dienstag bleibt's eher grau mit Regen, Schauer und Gewitter und starken Windböen dazu. Und die Temperaturen gehen mit dem Regen dann auch zurück. Am Sonntag maximal, also morgen 25 Grad, am Montag maximal 23 und Dienstag bis 20 Grad.
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5: Eine Meldung haben wir. Vorsicht auf der A3, Köln Richtung Frankfurt. Zwischen Limburg Süd und Bad Camberg liegt ein totes Reh auf dem rechten Fahrstreifen. Vorsicht da.
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5: Hallo. Hallo zusammen, schön, dass Sie da sind. Mir ist ebenso durch den Kopf gegangen, ab 2. Januar habe ich ja jeden Morgen Schnee geschippt. Und nach dem langen Winter tut zum Frühling mal ganz gut. Was fehlt, ist der Regen, aber er soll kommen. Hoffentlich reicht's auch erstmal, dass die Waldbrandgefahr auch ein bisschen gebannt ist. Schauen wir mal, was wird. Genießen Sie das Wochenende und den Samstag mit HR4, mit Lena Valaitis, mit Diana Ross und den Supremes und mit Wolfgang Petri jetzt.
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0: Eine aktuelle Meldung aus dem A4-Verkehrszentrum. Vorsicht auf der A5 Frankfurt Richtung Kassel. Zwischen Bad Homburger Kreuz und Friedberg liegt ein Auspuff auf der Fahrbahn. Nochmal die A5, Vorsicht da, Heidelberg-Darmstadt zwischen Heppenheim und Bensheim befindet sich eine Person auf dem Standstreifen. Auch da bitte vorsichtig fahren.
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1: Ja, da haben wir uns heute mit Tomatenpflanzen beschäftigt, die ja normalerweise ins Gewächshaus kommen. Da sind sie gut geschützt vor Dieben, vor tierischen, vor Wind und vor Regen, vor allem eigentlich. Aber es gibt auch Sorten, die nicht ganz so empfindlich sind und die auch kein Dach über dem Kopf brauchen. HR4 Gartenexpertin Regina Sander aus Notfelden. Da sind ein paar Beispiele für Freilandstomaten.
2: Es gibt zum Beispiel die Wildtomaten, die relativ gut sich dafür eignen. Die rote und die gelbe Mummel oder dann gibt es Sorten wie Risibella oder das sibirische Birnchen. Die kann man halt sehr gut als Tomaten auch im Freiland anbauen. Man muss gucken, wenn man sich Tomaten kauft, da steht immer drauf, ob sie fürs Freiland geeignet sind oder nicht. Die sind dann weniger braunfäuleanfällig.
1: Bei Freilandtomaten muss natürlich auch das Wetter so ein bisschen mitspielen. So einen total verregneten Sommer können auch die nicht so gut ab.
2: Wenn der Sommer passt, dann kann man tatsächlich gut ernten. Also gerade bei diesen sibirischen Birnchen oder auch diese rote und Gemurmel, das sind so Naschtomaten, die man immer wieder abpflücken kann, die ständig auch nachreifen. Mhm. Bei mir, die sibirischen Birnchen, die halten nicht lange. Also meine Kinder gehen da dran vorbei und futtern die weg.
1: So, auch wenn Freilandtomaten eigentlich recht robust sind, Wind mögen die gar nicht.
2: Die sollten schon etwas geschützter stehen. Sind sie richtig frei, dann geht der Winter sehr stark rein und trocknet die Pflanze noch zusätzlich aus. Also sie hat dann einen sehr hohen Wasserverlust. Bei sehr starkem Wind werden diese feinen, weichen Triebe immer wieder abgerissen. Das mögen sie nicht so gerne. Also da muss man sie schon gut festbinden und stützen, damit das nicht passiert. Wenn man sie so ein bisschen geschützter pflanzt, dann kommen die eigentlich ganz gut klar.
1: Ja, und Freilandtomaten freuen sich über Gesellschaft.
2: Klassische Partner sind einfach mal Salat, Buschbohnen und Walderdbeeren. Die haben große Blätter und bedecken den Boden, sodass die Feuchtigkeit einfach besser drin bleibt. Und dann kann man halt Kräuter dazusetzen. Das ist immer so eine ganz gute Kombination. Das hilft zwar alles nicht gegen diese Blattfaulkrankheiten, aber zum Beispiel Basilikum, das schützt mit dem starken Geruch vor weißer Fliege. Petersilie würde gegen Blattläuse schützen. Also das ist eine ganz gute Symbiose von den beiden. Die vertragen sich sehr gut.
1: Gut zu wissen. HR4 Gartenexpertin Regina Sander aus Notfelden über die Freilandtomaten.
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2: Es ist 2:30 jetzt.
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2: 3 Meldungen haben wir. Vorsicht auf der A3 Frankfurt Richtung Köln in Höhe Dreieck Dernbach steht ein defekter PKW auf dem linken Fahrstreifen. Vorsicht auf der A3 Frankfurt-Würzburg zwischen Offenbacher Kreuz, am Offenbacher Kreuz in der Verbindung zur A661 Richtung Darmstadt eine ungesicherte Unfallstelle. Und Vorsicht auch auf der A5 Frankfurt Richtung Kassel zwischen Bad Homburger Kreuz und Friedberg liegt ein Auspuff auf der Fahrbahn. Vorsicht da.
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2: Ja, hallo. Schön, dass Sie da sind. Schönen guten Tag. Im letzten Jahr habe ich mich mit Peggy March getroffen. Da hat sie uns hier besucht und hat gesagt, ich mache nichts mehr. Das ist mein letztes Album und dann höre ich vielleicht auf. Also ja, wahrscheinlich. Schauen wir mal. Jetzt hat sie eine neue Single draus veröffentlicht und die hören wir uns an. Gleich nach Lionel Richie, vorher noch Peter Sue and Mark und Les Humphreys Singers. Einen schönen Samstag wünsche ich.

0: Dancing on the Ceiling. Lionel Richie ist es. In halb 4 bis 5, das ist der Samstagnachmittag. Jetzt mit Peggy March. Im letzten Jahr habe ich mich mit ihr getroffen, ins besucht, mit ihrem Album im letzten Jahr. Und da hat sie gesagt, damit höre ich auf. Also es ist mein letztes Album, ich verabschiede mich, aber so richtig auch noch nicht, ne?
1: Ja, ist auf CD.
0: Ja.
1: Also ich nehme schon auf, aber okay, das wird kein Album mehr sein. Mhm. Und das hat so viele Lieder, auch von meiner Vergangenheit, die vielleicht nicht gehört waren. Die sind ausgeschmissen worden auf dem Markt, aber wenig gespielt. Die mit zum Beispiel mit meiner Tochter, das ich gemacht habe. Das fand ich so lustig. Hätte ich nie mit ihr eine Aufnahme gemacht. Davor. Vor denen. Und ich war so überrascht, wie ähnlich sie mir klingt.
0: Und es gibt ja wirklich zu jedem Titel gibt es Geschichten aus deinem Leben und jeder Titel war wichtig.
1: Jede Lied war wichtig für mich. Auch die, die ich nicht mochte. Nehme ich an. Waren wichtig irgendwie. Canale Grande habe ich nie gemocht. Aber, mein Gott, damals außerdem habe ich gesungen, was ich müsste und nicht immer, was ich mochte. Und es ist aber bei jedem, glaube ich, besonders Jugend, also junge Leute, habe ich das machen müssen. Ich hatte keine Wahl gehabt, aber ich habe Gott sei Dank gute Lieder immer gehabt. Interessante Texte irgendwie, es war kein Schmarrn, es war gute Melodien. Und der Henry Meyer, der hat vieles, also Melodien, der hat fast alles geschrieben, außer mit 17.
0: So, jetzt Titel 11 ist jetzt als Single rausgekommen und damit machst du klar, dass es weit mehr gibt als das, was man sieht. Das ist auch so eine Geschichte aus deinem Leben.
1: Es ist, ich weiß nicht, ob das tatsächlich mein Lebensgeschichte ist, das weiß ich nicht. Aber immerhin, wenn man denkt, eins nach dem anderen, wie das dann kam und was sich zugegeben hat, für diese Texte und so. Weil Text ist mir sehr gut. Melodie ist natürlich wahnsinnig wichtig. Aber Text, das ist eine Geschichte, die man erzählen muss. Und das ist mir wichtig, ist mir immer auch als Kind wichtig gewesen, einen guten Text singen zu können. Eine Geschichte zu erzählen. Und die haben alle eine kleine Geschichte. Und das finde ich toll.
0: Also hören wir die Geschichte. Es gibt nicht nur das, was man sieht. Das ist die neue Single aus dem letzten Album von Peggy March hier in HR4 bis 5.

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1: Und eine aktuelle Meldung aus dem Verkehrszentrum A3 Frankfurt-Köln. Zwischen Bad Camberg und Limburg-Süd liegt ein totes Wildschwein auf dem linken Fahrstreifen.

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1: Und eine aktuelle Meldung von der A5, Frankfurt Richtung Darmstadt, Abfahrt Niederrad, Gefahr durch einen defekten PKW im Kurvenbereich. Wenn Sie da unterwegs sind, bitte entsprechend vorsichtig fahren.
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1: 15 Uhr. Trockenheit sorgt für Waldbrandgefahr in Hessen. CDU und SPD in Rheinland-Pfalz stimmen Koalitionsvertrag zu. Tankrabatt kommt nicht ganz bei Autofahrern an. Das Wetter: viel Sonne, gegen Abend einzelne Schauer, 23 bis 28 Grad. Mein Name ist Katrin Rudolf. In Hessen ist es momentan ungewöhnlich trocken. In Romroth im Vogelsberg ist ein Waldbrand wieder aufgeflammt. Die Feuerwehr konnte ihn in der Nacht löschen. HR-Reporter Marco Schleicher.
2: Die Polizei meldet, dass eine Fläche von rund einem Hektar gebrannt hat. Das Feuer war schon gestern Nachmittag ausgebrochen. Einsatzkräfte haben dann neue Glutnester mit einer Drohne entdeckt. Das Feuer sei dann bis zum Morgen gelöscht worden. Die Ermittler vermuten, dass den Brand jemand gelegt hat. Zeitweise war die B49 gesperrt. Der dichte Rauch war auch auf der A5 zu sehen. Momentan gilt wegen der Trockenheit in Hessen Waldbrandgefahrenstufe 3 von 5. In einigen südhessischen

0: Regionen sogar Stufe 4.
1: Die rheinland-pfälzische SPD hat den Koalitionsvertrag mit der CDU mit großer Mehrheit angenommen. Das hat die Wahlleitung bekannt gegeben. Noch Ministerpräsident und SPD-Verhandlungsführer Schweizer hatte zuvor für das Papier und eine Regierung mit der CDU geworben. Vorher hatte auch die CDU für den Koalitionsvertrag gestimmt. Der geplante Abzug von 5000 US-Soldaten aus Deutschland sorgt für Unruhe. Der außenpolitische Sprecher der Unionsfraktion Hart sagte im Deutschlandfunk, das beeinträchtige die Abschreckungsstrategie der NATO. Verteidigungsminister Pistorius ist für ein größeres NATO-Engagement der Europäer. Die Grünen-Verteidigungspolitikerin Nanni verlangte eine europäisch koordinierte Reaktion. Größte US-Stützpunkte sind Wiesbaden und Ramstein. Seit gestern gilt für 2 Monate der Tankrabatt. Was viele vermutet haben, zeigen jetzt auch Berechnungen des ADAC. Nämlich, dass die Mineralölkonzerne den Rabatt nicht komplett an die Autofahrerinnen und Autofahrer weitergegeben haben. Laut ADAC sind die Preise bei Diesel und Benzin nur etwa 14 Cent zurückgegangen und nicht um 17. In der 2. Fußball-Bundesliga hat es folgende Ergebnisse gegeben. Bielefeld-Bochum 1:1, Dresden-Kaiserslautern 1:0 und Kiel-Braunschweig 2:0. In der Fußball-Bundesliga kämpft Eintracht Frankfurt um die Chance auf einen Platz im Europapokal. Dafür soll gleich ein Sieg gegen den Hamburger SV her. Aus Frankfurt hr-Sportreporter Dirk Schmidt.
2: Die Stimmung rund um Eintracht Frankfurt hat mit seiner gestrigen Medienschelte Trainer Albert Jära mal wieder gesetzt. Große Sprüche, Irritationen und gelinde gesagt Missverständnisse mit Führungsspielern wie Götze und Burkhardt prägen seine Amtszeit. Obwohl das Spiel heute gegen den HSV doch so wichtig ist und eigentlich im Mittelpunkt stehen sollte. Bei prächtigem Wetter haben die Fans das verstanden und wir erwarten einen stimmungsvollen sonnigen Fußballnachmittag im Frankfurter Stadtwald und einen Dreier für die Frankfurter Eintracht.
1: Erst Formel-1-Rennfahrer, dann Radrennfahrer. Der Italiener Alessandro Zanardi hat Renngeschichte geschrieben. Jetzt ist er im Alter von 59 Jahren gestorben. ARD-Reporter Moritz Pompel.
3: In den 1990er Jahren fuhr er bei mehr als 40 Formel-1-Rennen mit, war unter anderem Teamkollege von Ralf Schumacher. Nach seiner Karriere als Rennpilot verunglückte er bei einem Rennen schwer, verlor beide Beine. Doch Zanardi kämpfte sich zurück mit dem Fahrrad, das er mit Handkurbeln antrieb. Bei den Paralympics gewann er unter anderem 2012 in London und 2016 in Rio de Janeiro mehrere Gold- und Silbermedaillen.
1: Das waren die Nachrichten.
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5: Ist ein warmer, sonniger Frühlingstag heute, aber wir haben es gerade in den Nachrichten gehört, viel zu trocken. Heute Abend werden dann vom Westen her die Wolken nicht nur mehr, sondern auch dicker und dichter. Und die können dann erste einzelne Schauer und Gewitter mitbringen. Heute Nacht wird es dann klar, gegen morgen sind dann auch wieder öfter Regenschauer unterwegs. Der Sonntag ist eher wolkenverhangen, schafft aber auch die Sonne immer wieder durch, die dicken Wolken durch. Morgens und abends sind dann einzelne Schauer möglich und im Grunde bleibt es so ähnlich. Also am Montag erst Sonne und Wolken, am Abend dann einzelne Schauer und Gewitter. Dienstag bleibt es dann eher grau mit Regen, Schauer und Gewitter und starken Windböen dazu. Weiß nicht, ob der Regen dann ausreicht, aber auf jeden Fall gibt es ein bisschen Regen. Die Temperaturen gehen mit dem Regen dann auch immer weiter nach unten von Tag zu Tag. Morgen noch im Temperaturen bis 25 Grad maximal, am Montag bis 23, am Dienstag dann bis 20 Grad.
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5: 2 Meldungen haben wir. Vorsicht auf der A3, Frankfurt-Köln. Zwischen Bad Camberg und Limburg-Süd liegt ein totes Wildschwein auf dem linken Fahrstreifen. Und Vorsicht auf der A3 Frankfurt-Würzburg zwischen am Offenbachkreuz in der Verbindung zur A661 Richtung Bad Homburg ein Unfall auf dem Verzögerungsstreifen.
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5: Ja. Hallo zusammen, schön, dass Sie da sind. Ich habe mich eben schon verlesen. Man will sofort irgendwas zwischen sagen. Und dabei ist es gar nicht zwischen, sondern am Offenbacher Kreuz in der Verbindung zur A661 in Richtung Bad Homburg. Ein Unfall auf den Verzögerungsstreifen. Wer lesen kann, ist klar im Vorteil. Aber ich habe es ja hingekriegt. Ich wünsche Ihnen einen großartigen Samstagnachmittag mit Smokey, mit Christina Bach, mit den Monkeys und Cindy und Bert jetzt.
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0: Smokey sind das in halb vier bis fünf. Das ist der Samstagnachmittag mit Peggy March, die eine neue Single aus ihrem letzten Album veröffentlicht hat. Im letzten Jahr haben wir uns ja getroffen und haben dann auch gesagt, so in den 60er und 70er Jahren, da ist im Grunde ja alles passiert mit deiner Musik.
1: War das Beste für deutsches Schlagergeschäft. Ja. 60er und 70er Jahre. Das war irre. Diese Zeit gibt's nicht mehr. Und man soll das auch nicht haben wollen. Man muss immer weiterkommen. Ich war die ganze 80er Jahre gar nicht da. Also für eine Sendung mit Ralf Siegel, das war ein Jubiläum für ihn und ich bin rübergeflogen. Aber die ganze 80er Jahre war ich nicht da.
0: Angefangen hat alles mit I Will Follow Him, den Titel, da warst du Teenagerin. Ist dir klar, wie erfolgreich du in deinem Leben warst, bis heute bist?
1: Das ist, als ob es ein anderes Leben war. Ah, okay. Es wirklich war. Irgendwie, ich verstehe das auch nicht, wie das eigentlich gekommen ist. Es müsste nämlich schon so sein, so ist es. Ich hatte wahnsinnig viel Glück gehabt. Wahnsinnig viel, dass ich in richtige Zeit, weißt du, alles folgt eins nach dem anderen. Wenn man wirklich dran denkt, ich war auf der Hochzeit von meiner Cousine, hat da gesungen, ein Mann war auch da und. Also wie die Geschichte geht. Mein Vater hat ja gesagt, wobei, dass er sagte, ja, du kannst ja weitermachen, wenn du willst. Ich war 15. Wer lässt eine 15-Jährige auf eine Karriere gehen? Und dass er das gemacht hat, ist überraschend. Ich denke immer noch jetzt, mein Gott, warum hat er ja gesagt? Er war ziemlich streng. Außerdem, ich war seine Tochter und auch noch eine junge Tochter, dass er das lässt. Ja, ich wundere mich, warum er das gemacht hat. Aber ist okay. Der hat's gemacht. Ich habe gebeten, eigentlich, das will ich machen. Vielleicht kriege ich nie wieder die Möglichkeit, es zu tun. Lass mich bitte, bitte, bitte. Also da hat sie mich gelassen.
0: Ja, und auf dieser Hochzeit, von der sie gerade erzählt, da ist sie entdeckt worden. Da hat dieser Manager ihren Vater gefragt, ja, kann ich sie mitnehmen, kann sie Musik machen? Und dann gab's I Will Follow Him, Platz 1 der Charts, damals in den USA. Das ist Peggy March.

0: eine Minute nach 3:30 ist es.
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0: Zwei Meldungen. A3 Frankfurt Richtung Würzburg, zwischen Frankfurt Süd und Offenbach 2 Kilometer Stau nach einem Unfall. Und die L3016 ist zwischen der Verbindung zur A66 und Liederbach nach einem Unfall in beiden Richtungen gesperrt.
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0: Ja. Hallo zusammen. Schön, dass Sie da sind. Guck gerade auf den Live-Wetterkameras auf hr4.de. Also, die Wolken werden schon dicker und dichter. Wiesbaden ist eher weiß statt blau, auch in Marburg. Willingen, tolle Wolken sind zu sehen. Kassel auch, die Schleierwolken gehen so zu. Bad Karlshafen sieht toll aus, Wasserkuppen sieht toll aus. Also, die Wolken werden mehr und vielleicht kommt ja dann heute Abend schon der Regen zu uns. Den brauchen wir. Alles viel zu trocken. Musikalisch präsentieren wir den Soundtrack zu diesem Frühling mit Kaoma. Stefan Wackershausen haben wir zusammen mit Viktor Laszlo und Philipp Kohl jetzt. Schönen Samstag wünsche ich.
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0: Das ist der Samstagnachmittag, halb 4 bis 5. Mit der Frage, was bewegt Sie gerade in Ihrem Leben? Das wollen zum Beispiel Reporterinnen und Reporter von HR4 wissen und hören deshalb nicht nur genau hin, sondern Ihnen auch gut zu. Letzte Woche sind wir da mit der HR-Pop-Up-Redaktion. Das ist eine Redaktion, die sich zum Beispiel in leere Ladenlokale einmietet und mal eine Woche und Ihnen zuhört, mit Ihnen ins Gespräch kommt. Und da waren Sie im Zug unterwegs durch Hessen. Anna Janke aus dem HR4-Team ist mitgefahren und dabei die unterschiedlichsten Menschen getroffen und Ihnen zugehört. Zum Beispiel auch dem Bayern, der sich bei uns in Hessen sauwohl fühlt.
1: Wir sind ja auf der Suche nach spannenden Geschichten und neben mir sitzt jetzt Werner Straubiger, mit dem bin ich ein bisschen ins Gespräch gekommen. Er ist jetzt auf dem Weg gerade aus Pocking in Niederbayern nach Mittelhessen.
2: Zu meiner Geliebten, zu meiner Lebensgefährtin. Wir haben die 80 überschritten, aber Liebe hat Bestand.
1: Ihre Liebste, wie heißt sie denn?
2: Ursula.
1: Wie haben Sie denn die Ursula kennengelernt?
2: Beim Skifahren in Ischgl, abends beim Abendessen, wurden uns ein Tisch zugewiesen, an dem mehrere Damen gesessen haben. Bei der Gelegenheit hat es gefunkt.
1: Jetzt führen Sie ja sozusagen eine Beziehung auf Entfernung. Warum?
2: Ich habe in Niederbayern noch ein kleines Anwesen und das erfordert von Zeit zu Zeit meine Anwesenheit, weil es zu organisieren gibt, jetzt wieder im Frühjahr. Und darum bin ich hin und wieder mal mit der Bahn unterwegs.
1: Das heißt aber im Umkehrschluss auch, Sie als Niederbayer haben sich inzwischen in Mittelhessen eingelebt.
2: Natürlich, hier ist es ja auch wunderschön. Die Leute sind in Ordnung, alles best.
1: Wie wichtig ist es denn auch, ich sag mal, wenn man nicht mehr ganz so jung ist, ja, die Liebe zu erhalten und auch Menschen zu haben, für die es lohnt, viele hundert Kilometer zu fahren?
2: Ja, ich denke, das ist das Wichtigste, das Zusammensein, füreinander da zu sein, sich gegenseitig helfen und einfach miteinander harmonieren und lieben.
1: Jeder Kilometer ist es wert. Ich danke Ihnen ganz herzlich fürs Gespräch und für diese wunderschöne Geschichte.
2: Ich danke Ihnen für den Besuch bei mir.
0: Toll, das ist HR4 gut zu hören. Diesmal war Hanna Janke im Zug unterwegs durch Hessen.
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2: 16 Uhr. Geplanter Teilabzug von US-Truppen aus Deutschland sorgt für Kritik. CDU und SPD in Rheinland-Pfalz stimmen für Koalitionsvertrag. Tankrabatt kommt nicht ganz bei Autofahrern an. Das Wetter: viel Sonne, gegen Abend einzelne Schauer, 23 bis 28 Grad. Mein Name ist Katrin Rudolph. Der geplante Teilabzug von US-Truppen aus Deutschland sorgt für Kritik. US-Präsident Trump will 5.000 der etwa 36.000 Soldaten aus Deutschland abziehen. Aus der Nachrichtenredaktion Christoph Haas.
3: Der Schritt ist strategielos, sagte die SPD-Verteidigungsexpertin Möller der Welt am Sonntag. Denn die Präsenz der US-Truppen in Deutschland sei auch im Interesse der USA. Europa müsse nur noch stärker in die eigene Sicherheit investieren. Der Vorsitzende des Verteidigungsausschusses Röwekamp von der CDU spricht von einem Weckruf. Dennoch sieht er keinen Grund zur Panik. Und Verteidigungsminister Pistorius sagte, die Entscheidung sei absehbar gewesen. Wo die Soldaten abgezogen werden sollen, ist noch unklar. Nach US-Medienberichten bleibt der Standort Wiesbaden aber erhalten.
2: In Hessen ist es momentan ungewöhnlich trocken. In Romroth im Vogelsberg war ein Waldbrand wieder aufgeflammt. Die Feuerwehr konnte ihn in der Nacht löschen. HR-Reporter Marco Schleicher.
4: Die Polizei meldet, dass eine Fläche von rund einem Hektar gebrannt hat. Das Feuer war schon gestern Nachmittag ausgebrochen. Einsatzkräfte haben dann neue Glutnester mit einer Drohne

0: entdeckt. Das Feuer sei dann bis zum Morgen gelöscht worden. Die Ermittler vermuten, dass den Brand jemand gelegt hat. Zeitweise war die B49 gesperrt. Der dichte Rauch war auch auf der A5 zu sehen. Momentan gilt wegen der Trockenheit in Hessen Waldbrandgefahrenstufe 3 von 5. In einigen südhessischen Regionen sogar Stufe 4.
1: In Rheinland-Pfalz haben CDU und SPD dem Koalitionsvertrag für die neue Landesregierung zugestimmt. Der Koalitionsvertrag solle in den nächsten Wochen offiziell unterzeichnet werden. Das hat der CDU-Landesvorsitzende Schnieder angekündigt. Der Landtag wird den 50-Jährigen aus der Eifel dann am 18. Mai, dem Verfassungstag von Rheinland-Pfalz, voraussichtlich zum neuen Regierungschef wählen. Die Mineralölkonzerne haben den Tankrabatt bei der Einführung gestern offenbar nicht vollständig an die Autofahrer weitergegeben. Laut ADAC gaben die Spritpreise nur um etwa 13 Cent nach. Durch die Steuersenkung hätten es fast 17 Cent sein müssen. Aus der Nachrichtenredaktion Elke Martens.
2: Am ersten Tag des Tankrabatts gestern gab es laut ADAC deutschlandweit Durchschnittspreise bei Super E10 von 1,99 Euro. Bei Diesel lag der Literpreis im Schnitt bei 2,08 Euro. Das entspricht laut ADAC nicht den Erwartungen, auch weil die Rohölpreise zuletzt nachgegeben hätten und es deshalb Spielraum gäbe, so eine ADAC-Sprecherin. Der ADAC fordert die Mineralölkonzerne nun dazu auf, den Steuerrabatt in voller Höhe weiterzugeben.
1: Der Bau von Solaranlagen in Deutschland lässt nach. Im ersten Quartal sind neue Anlagen gebaut worden, die 6% weniger Leistung haben als die im Vorjahreszeitraum. Der Bundesverband Solarwirtschaft warnt vor Einschnitten für Solaranlagenbetreiber. Wirtschaftsministerin Reiche will unter anderem die Vergütung abschaffen, die Betreiber für den Strom erhalten, den sie ins Stromnetz einspeisen. In der zweiten Fußball-Bundesliga hat es folgende Ergebnisse gegeben. Bielefeld-Bochum 1:1, Dresden-Kaiserslautern 1:0 und Kiel-Braunschweig 2:0. Das waren die Nachrichten.
3: Danke, Katrin.
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3: Ja, ist heute ein sonniger, schöner, warmer Frühlingstag, aber wir haben es eben in den Nachrichten schon gehört. Es ist viel zu trocken bei uns in Hessen. Heute Abend kommen vom Westen her dann die ersten Wolken, die auch einzelne Schauer und Gewitter mitbringen können. Nicht müssen. Heute Nacht ist es dann erstmal klar. Gegen morgen kommen dann immer öfter auch Regenschauer dazu. Am Sonntag, morgen, schafft es die Sonne immer mal wieder durch die Wolken durch. Morgens und abends sind einzelne Schauer möglich. Montag erst Sonne und Wolken. Am Abend dann wieder einzelne Schauer und Gewitter. Dienstag bleibt es dann eher grau mit Regen, Schauer, Gewitter sind wir dabei. Aber eben auch starke Windböen. Die Temperaturen gehen mit dem Regen auch zurück. Am Sonntag maximal 25 Grad. Am Montag maximal 23, am Dienstag bis 20 Grad maximal.
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3: Drei Meldungen haben wir. Vorsicht auf der A5 Kassel-Frankfurt. Zwischen Friedberg und Bad Homburger Kreuz steht ein defektes Fahrzeug auf dem rechten Fahrstreifen. Und Vorsicht, A5 Kassel-Frankfurt zwischen Bad Homburger Kreuz und Nordwestkreuz stehen mehrere defekte Fahrzeuge auf dem Standstreifen. Die L3016 ist zwischen der Verbindung zur A66 und Liederbach nach einem Unfall in beiden Richtungen aktuell gesperrt.
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3: Ja. Hallo, schön, dass Sie da sind. Schönen guten Tag. Helmut Lotti haben wir gleich. Put a little love in your heart. Helmut ist so einer, der singt gerne und oft unter der Dusche.
5: Boah, das ist meistens am Morgen unter der Dusche und dann singe ich noch nicht so ganz voll, aber das ist so eher so Stimmübungen und so.
3: Verstehe.
5: Und manchmal singe ich auch schon was, aber das ist immer unterschiedlich. Es gibt so kein festes Duschelied.
3: Put a little love in your heart, gleich nach Lind Bennett und Dawn jetzt. Einen schönen Samstag wünsche ich.
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0: Wow, stark. Put a little love in your heart.
1: Das ist Helmut Lotti in H4 bis 5. Das ist der Samstagnachmittag mitten im Frühling, Sommer, Sonne, Wochenende. Und wir haben Sie gefragt, wohin geht's?
2: Wir werden nach Wiesbaden fahren auf den Heroberg.
3: Planieren, gucken, wandern, die russische Kapelle anschauen und den Tag gut verbringen.
2: Und die Höhle.
4: Ich bin auf der Bergerstraße, auf dem Weinfest und arbeite in meinem Geschäft. Popcorn, Mandeln, Zuckerwatte, Lebkuchenherze.
5: Eine Fahrradtour nach Mainz und noch ein bisschen Sport.
6: Wahrscheinlich Spargel essen, ein bisschen in den Park gehen. 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
7: Da gehe ich mal in den Zoo. Da war ich lange nicht. Das habe ich jetzt vor für Sonntag.
8: Also ich werde Radfahren. Im Odenwald, da wo ich auch wohne.
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10: Mit dem Kleinen im Park gehen, ehrlich gesagt. Gundersburgpark hier oben, bis zum Spielplatz.
9: In den Urlaub fahren, nach Rovinje, Kroatien.
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Hier ist HR 4 bis 5, der Samstagnachmittag mit Fußball in der Bundesliga. Halbzeit haben wir. Bayern München gegen Heidenheim steht's 1:2. Eintracht Frankfurt gegen den HSV, noch keine Tore gefallen, 0:0 zur Pause. Hoffenheim gegen Stuttgart, 2:1. Bremen Augsburg, 0:2. Und bei Union Berlin gegen den 1. FC Köln sind sie in der Nachspielzeit. Da steht's aktuell 0:1. Sollte sich das noch ändern, werden sie es natürlich bei uns erfahren. Und da haben wir eine aktuelle Meldung aus dem HR4 Verkehrszentrum. Vorsicht auf der A661 Egelsbach-Oberursel. Zwischen Offenbacher Kreuz und Taunusring befinden sich zwei Radfahrer auf dem Standstreifen. Ja, ist richtig. Vorsichtig fahren da.

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2: Es ist gleich 5:02.
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2: Eine Meldung haben wir, das ist die L3016. Die ist zwischen der Verbindung zur A66 und Liederbach nach einem Unfall in beiden Richtungen noch immer gesperrt.
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2: Hallo zusammen, schön, dass Sie da sind. Den Titel von Udo Jürgens, Als ich fortging, habe ich gleich da. Der ist ja gefunden worden und Kurt Kress, weltbekannter Schlagzeuger und Produzent, der auch bei Udo damals getrommelt hat, der hat sich dieses Bandes, das man gefunden hat, angenommen und hat es produziert. Als ich fortging, ist bei rausgekommen. Und vor 2 Jahren haben wir mit Pepe Lienhardt gesprochen, ist ja der Bandleader gewesen von Udo Jürgens, der erzählt hat, dass Udo immer am glücklichsten war, ja, wenn er auf der Bühne sein konnte.
3: Ja, es war halt schon phänomenal. Ich meine, wenn Udo auf die Bühne kam, da war wie ein Schalter umgedreht. Da hat er einfach aufgeblüht. Die Leute haben gemerkt, dass nicht einer, der eine Routine bringt, sondern der die Lieder wirklich miterlebt, so intensiv. Und das ist einfach rübergegangen. Das war ja auch sein Erfolg über all die vielen, vielen Jahre, nicht? Ja.
2: Als ich fortging, Udo Jürgens, eine ganz ruhige Nummer, haben wir gleich nach Hans Hartz, Die weißen Tauben sind müde. Ich wünsche einen schönen Samstag.

0: Jetzt die Hebefigur, komm!
1: Ach, ich glaube, es gibt keinen, der nicht Dirty Dancing gesehen hat, oder?
2: Ich hab's nicht gesehen.
1: Du kennst die Hebefigur nicht?
2: Die schon, aber ich habe den Film noch nie komplett geguckt.
1: Ja, dann müssen wir das mal nachholen. Vielleicht machen wir mal hier so ein Happening draus, im Sommer irgendwie draußen mit so einem Beamer oder Grill an. Nee. Also das war der Samstagnachmittag, halb 4 bis 5 mit Jens Schulenburg draußen. Der Kollege in der Technik guckt uns ganz komisch an. Kevin Wager ist gleich bei Ihnen nach den 17 Uhr Nachrichten.
2: Die alte Leider nicht.
1: Was?
2: Hallo.
1: Was?
2: Nee, ich würde jetzt die 3 Stunden nutzen und Dirty Dancing mir schnell angucken. Also wenn du bitte die Schlagerparty. Oh, nein, also wenn ich die Wahl hätte, lieber die Schlagerparty als Dirty Dancing, aber ich verspreche, ich hol's nach.
1: Wie geht's eigentlich deiner Hand?
2: Sehr gut. Guck mal, ich kann hier schon wieder wedeln. Die ist noch ein bisschen dick. Wissen Sie, was ich jetzt ab nächster Woche mache? Lymphdrainage.
1: Also OP ist gut verlaufen und Das ist der Stahl ist raus, den du da drin hattest.
2: Und jetzt muss das Lymphwasser noch raus, aber ja. Feiern es wir lieber Lymphdrainage, ich bin gespannt.
1: Wir unterhalten uns über unsere Krankheiten, es ist soweit.
2: Ich fühle mich auch wie bei Menno.
1: Ich wünsche Ihnen ein tolles Wochenende und einen schicken Abend und viel Vergnügen mit Kevin nach den 17.

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3: 17 Uhr. Geplanter Teilabzug von US-Truppen aus Deutschland sorgt für Kritik. Tankrabatt kommt nicht ganz bei Autofahrern an. Abschied von Mario Adorf. Das Wetter in der Nacht 14 bis 6 Grad, morgen Sonne und Wolken, örtlich auch Schauer bis 26 Grad. Mein Name ist Katrin Rudolph. Der geplante Teilabzug von US-Soldaten aus Deutschland stößt auf Kritik. US-Präsident Trump hatte angekündigt, 5.000 der etwa 36.000 US-Soldaten aus Deutschland abzuziehen. Georg Schwarte.
4: Für den Vorsitzenden des Verteidigungsausschusses Thomas Röwekamp, CDU, ist das ein Weckruf zu mehr Verantwortung für Deutschland. Grund zur Panik bestehe nicht, sagte er der Rheinischen Post. Zugleich kritisierte der CDU-Politiker den US-Präsidenten. Eine Sicherheitspartnerschaft sei kein Deal und die NATO kein Bazar. Ähnlich scharf attackierte die SPD-Verteidigungsexpertin Siemtje Möller Trump in der Welt am Sonntag. Dessen Drohungen seien erratisch, der Teilabzug strategielos.
3: Papst Leo XIV. Hat einen ehemaligen Flüchtling in den USA zum Bischof ernannt. Evelio Menrifa Ayala aus El Salvador in Mittelamerika hatte sich 1990 im Kofferraum eines Autos illegal über die Grenze in die Vereinigten Staaten bringen lassen. Der heute 55-Jährige ist nun Bischof einer Diözese im US-Bundesstaat West Virginia. Die Ernennung wird von vielen auch als Zeichen gegen die Migrationspolitik von US-Präsident Trump gewertet. Die Mineralölkonzerne haben den Tankrabatt bei der Einführung gestern offenbar nicht vollständig an die Autofahrer weitergegeben. Laut ADAC gaben die Spritpreise nur um etwa 13 Cent nach. Durch die Steuersenkung hätten es fast 17 Cent sein müssen. Aus der Nachrichtenredaktion Elke Martens.
5: Am ersten Tag des Tankrabatts gestern gab es laut ADAC deutschlandweit Durchschnittspreise bei Super E10 von 1,99 Euro,

0: Bei Diesel lag der Literpreis im Schnitt bei 2,08 Euro. Das entspricht laut ADAC nicht den Erwartungen, auch weil die Rohölpreise zuletzt nachgegeben hätten und es deshalb Spielraum gäbe, so eine ADAC-Sprecherin. Der ADAC fordert die Mineralölkonzerne nun dazu auf, den Steuerrabatt in voller Höhe weiterzugeben.
1: Nachdem es lange nicht geregnet hat, ist in Romrod im Vogelsberg ein Waldbrand wieder aufgeflammt. Einsatzkräfte hatten gestern Glutnester mit einer Drohne entdeckt. Die Feuerwehr konnte das Feuer dann in der vergangenen Nacht löschen. Laut Polizei war eine Fläche von rund einem Hektar betroffen. Momentan gilt wegen der Trockenheit in Hessen Waldbrandgefahrenstufe 3 von 5, in einigen südhessischen Regionen sogar Stufe 4. Trauerfeier für Mario Adorf. In München haben Angehörige, Kollegen und Weggefährten Abschied genommen von dem Schauspieler, der vor 3,5 Wochen gestorben war, mit 95 Jahren. Unter den Trauerrednern waren seine Schauspielerkollegen Axel Milberg und Iris Berben. Beigesetzt wird Adorf aber nicht in München, sondern später in Saint-Tropez an der französischen Mittelmeerküste. Seine Witwe stammt aus Südfrankreich. Das Ehepaar lebte in Paris. In der zweiten Fußball-Bundesliga hat es folgende Ergebnisse gegeben: Bielefeld-Bochum 1:1, Dresden-Kaiserslautern 1:0 und Kiel-Braunschweig 2:0. Das waren die Nachrichten.
2: Das Wetter für Deutschland. Heute haben wir noch mal einen richtig sonnigen Frühlingstag. In der Nacht ziehen dann die ersten Schauer und Gewitter zu uns. Schauen wir noch auf morgen. Da bekommen wir nicht mehr ganz so viel Sonne ab. Am freundlichsten wird es im Südosten und Osten. Sonst kann es auch mal regnen. Die Temperaturen gehen hoch auf bis zu 30 Grad. Und mit dieser Mischung aus Sonne, Wolken und Regen starten wir auch in die neue Woche. Nicht mehr ganz so warm. Maximal 26 Grad. Das Neueste aus dem Verkehrszentrum. Die A1 Bremen Richtung Osnabrück ist zwischen Osnabrück Nord und Osnabrück Hafen wegen Bergungsarbeiten gesperrt. A7 Füssenreute Richtung Ulm. Die Abfahrt Kempten ist nach einem Unfall gesperrt. A9 München Richtung Nürnberg zwischen Hippolstein und Allersberg 3 Kilometer Stau wegen Bergungsarbeiten. Fahrbahnsperrung nach einem Unfall auf der A27 Bremen Richtung Bremerhaven zwischen Bremen-Sebaldsbrück und Bremen-Fahr. Hier wird der Verkehr abgeleitet, weil die Fahrbahn gesperrt ist. Das war's. Wenn Sie unterwegs sind, eine gute Fahrt.
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2: Willkommen bei diesem fast schon sommerlichen Samstag zu unserer Party im Radio. Wir starten mit Hits von ABBA, Semino Rossi und den Anfang macht Nick P.
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Das war die Schlagzeile gestern Abend. Michelle und Eric Filippi haben sich getrennt. Kam für mich, ehrlich gesagt, überraschend. Damit hätte ich nicht gerechnet. Hörerin Johanna Winkler in Starnberg, die hat eine Mail geschrieben an schlagerparty@ard.de und sie wünscht sich für heute Abend für Michelle und alle Frauen, die verlassen wurden, lieb mich oder lass es sein. Hier ist Michelle.

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1: Wir feiern zusammen in den Samstagabend. Es gibt neue Musik von unserem Party-Garanten DJ Ötzi. DJ Ötzi darf natürlich heute nicht fehlen und hier ist er mit Verdammt.

0: Sonja Liebing. Und damit gibt es eine aktuelle Meldung aus dem Verkehrszentrum. Vorsicht auf der A26 zwischen Buxtehude und Neu-Wulmstorf. Kommt Ihnen ein Fahrzeug entgegen, bitte in beiden Richtungen äußerst vorsichtig fahren und nicht überholen. Und damit von den Straßen auf den Fußballplatz.
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0: Ordentlich Nachspielzeit bei drei Partien. Deswegen beginnen wir mal mit den zwei, die gerade abgepfiffen worden sind. TSG Hoffenheim gegen den VfB Stuttgart, unentschieden 3:3. Werder Bremen, FC Augsburg 1:3. In der Partie 1. FC Union Berlin gegen den 1. FC Köln liegt es gerade unentschieden 2:2. Hier ist gerade noch die Nachspielzeit am Laufen. In dem Moment, gerade in dem ich das sage, wurde die Partie abgepfiffen von Bayern München gegen den 1. FC Heidenheim. Und die Partie geht unentschieden aus 3:3. Und in Frankfurt, da läuft aktuell schon die 14. Nachspielminute. In der Partie Eintracht Frankfurt gegen den HSV, kurz vor Abpfiff, liegt die Eintracht hinten 1:2. Und um 18.30 Uhr begrüßt Bayer Leverkusen dann RB Leipzig. Das Neueste aus unserem Verkehrszentrum. Weiterhin die Meldung für die A26 Buxtehude und Neu-Wulmstorf. Kommt Ihnen ein Fahrzeug entgegen, bitte in beiden Richtungen äußerst vorsichtig fahren und nicht überholen. Weiter mit der A1 Bremen Richtung Osnabrück. Hier ist zwischen Osnabrück Nord und Osnabrück Hafen wegen Bergungsarbeiten die Fahrbahn gesperrt. A7 Füssenreute Richtung Ulm. Die Abfahrt Kempten ist nach einem Unfall gesperrt. Die A14 Magdeburg Richtung Halle ist in Höhe Körnern nach einem Unfall mit 4 Fahrzeugen gesperrt. Bitte bilden Sie eine Gasse für die Einsatzfahrzeuge. Das ist ganz wichtig. Und im weiteren Verlauf auf der A14 ist zwischen Löbejün und Halle-Trotha wegen einer Baustelle die Fahrbahn gesperrt. Letzte Meldung betrifft die A27 Bremen Richtung Bremerhaven. Zwischen Bremen Seebaldsbrück und Bremen Fahrbahnsperrung nach einem Unfall. Der Verkehr wird abgeleitet. Das war's, wenn Sie unterwegs sind. Gute Fahrt.
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0: Hallo, wie schön, dass Sie wieder mit dabei sind. Der aktuelle Schlager von Fantasy, der wartet jetzt auf uns. Ein anderer Duft.
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1: Sie können heute den Samstag hier bei uns mitbestimmen mit Ihren Musikwünschen. Welcher Titel darf denn auf gar keinen Fall fehlen oder welchen Titel möchten Sie heute unbedingt hören? Überlegen Sie mal und dann schreiben Sie uns gerne eine Mail an schlagerparty@ard.de oder Sie schreiben eine WhatsApp oder können auch eine WhatsApp-Sprachnachricht machen an die Nummer 069 155 4x4. 069 155 4x4. Wir freuen uns.
2: Hallo, Schlagerteam. Hier ist der Matthias aus Habichtswald. Ich wünsche mir vom Wolkenfrei Wolke 7. Grüßen möchte ich alle, die mich kennen.
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Die ARD-Schlagerparty mit Howard Carpendale und Tiamo. Es gibt eine aktuelle Meldung aus dem auf dem HR4-Verkehrszentrum. Eine Entwarnung für die A26. Die Gefahr durch ein entgegenkommendes Fahrzeug zwischen Buxtehude und Neuwurmstorf besteht nicht mehr. Ich habe eine Mail bekommen über schlagerparty@ard.de von Helma Gerhold. Und sie grüßt ganz herzlich Horst, Hertha, Ulf und Brigitte mit dem Titel der Amigos wie die Rolling Stones.

Es gibt eine Meldung aus dem Verkehrszentrum für die A5 Frankfurt Richtung Kassel. Zwischen Nordwestkreuz Frankfurt und Bad Homburger Kreuz, da sind Personen auf der Fahrbahn. Bitte vorsichtig fahren auf der A5 Frankfurt Richtung Kassel. Zwischen Nordwestkreuz Frankfurt und Bad Homburger Kreuz, hier sind Personen auf der Fahrbahn.

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1: Uhr. Geplanter Teilabzug von US-Truppen aus Deutschland sorgt für Kritik. Tankrabatt kommt nicht ganz bei Autofahrern an. Eintracht Frankfurt verliert im Kampf um Europapokalplätze. Das Wetter: in der Nacht 14 bis 6 Grad, morgen Sonne und Wolken, örtlich Schauer bis 26 Grad. Mein Name ist Katja Irle. Der geplante Teilabzug von US-Soldaten aus Deutschland stößt auf Kritik. US-Präsident Trump hatte angekündigt, 5.000 der etwa 36.000 US-Soldaten aus Deutschland abzuziehen. Georg Schwarte.
2: Für den Vorsitzenden des Verteidigungsausschusses Thomas Röwekamp, CDU, ist das ein Weckruf zu mehr Verantwortung für Deutschland. Grund zur Panik bestehe nicht, sagte er der Rheinischen Post. Zugleich kritisierte der CDU-Politiker den US-Präsidenten. Eine Sicherheitspartnerschaft sei kein Deal und die NATO kein Bazar. Ähnlich scharf attackierte die SPD-Verteidigungsexpertin Siemtje Möller Trump in der Welt am Sonntag. Dessen Drohungen seien erratisch, der Teilabzug strategielos.
1: Die Mineralölkonzerne haben den Tankrabatt bei der Einführung gestern offenbar nicht vollständig an die Autofahrer weitergegeben. Laut ADAC gaben die Spritpreise nur um etwa 13 Cent nach. Durch die Steuersenkung hätten es fast 17 Cent sein müssen. Aus der Nachrichtenredaktion Elke Martens.
3: Am ersten Tag des Tankrabatts gestern gab es laut ADAC deutschlandweit Durchschnittspreise bei Super E10 von 1,99 Euro. Bei Diesel lag der Literpreis im Schnitt bei 2,08 Euro. Das entspricht laut ADAC nicht den Erwartungen, auch weil die Rohölpreise zuletzt nachgegeben hätten und es deshalb Spielraum gäbe, so eine ADAC-Sprecherin. Der ADAC fordert die Mineralölkonzerne nun dazu auf, den Steuerrabatt in voller Höhe weiterzugeben.
1: Papst Leo XIV. Hat einen ehemaligen Flüchtling in den USA zum Bischof ernannt. Er stammt aus El Salvador in Mittelamerika und hatte sich 1990 im Kofferraum eines Autos illegal über die Grenze in die Vereinigten Staaten bringen lassen. Der heute 55-Jährige ist nun Bischof einer Diözese im US-Bundesstaat West Virginia. Die Ernennung wird von vielen auch als Zeichen gegen die Migrationspolitik von US-Präsident Trump gewertet. Die frühere Hochspringerin Ulrike Nasse-Maifert hat den Umgang mit Erfolgen ihrer DDR-Sportkollegen kritisiert. Der Welt am Sonntag sagte sie,

0: Erfolgreichen Ostathleten werde immer noch wenig Respekt gezeigt. Die Erinnerungskultur im Sport sei auf Westdeutschland fokussiert. Das mache sie sauer. Der DDR-Sport werde immer wieder mit Doping und Stasi-Mitgliedschaft in Verbindung gebracht. Das Individualdoping in Westdeutschland dagegen ignoriert. Nasse Meifert kommt aus Frankfurt und ist Olympiasiegerin von 1972 und 1984. Eintracht Frankfurt hat einen Dämpfer im Kampf um die Europa-League-Plätze erlitten. In der Fußball-Bundesliga verlor die Eintracht gegen den HSV mit 1:2. Für Hamburg war es dagegen womöglich der entscheidende Schritt in Richtung Klassenerhalt. HR-Sportreporter Dirk Schmidt.
1: Die Frankfurter waren zunächst durch Usun mit 1:0 in der 49. Minute in Führung gegangen. Und da dachte man, jetzt hat die Frankfurter Eintracht den Dreh raus und wird die Hamburger auch schlagen können. Aber ab diesem Zeitpunkt spielten nur noch die Hamburger, erzielten den Ausgleich durch Grönbeck in der 51. und den Führungstreffer und auch den Siegtreffer durch Viera in der 59. Minute.
0: Das waren die Nachrichten.
2: Das Wetter für Deutschland. Heute haben wir nochmal einen richtig schönen Frühlingstag. In der Nacht ziehen dann die ersten Schauer und Gewitter zu uns. Schauen wir noch auf morgen. Da bekommen wir nicht mehr ganz so viel Sonne ab. Am freundlichsten wird es im Südosten und Osten. Sonst kann es auch mal regnen. Bei den Temperaturen, die gehen hoch auf bis zu 30 Grad. Mit dieser Mischung aus Sonne, Wolken und Regen starten wir auch in die neue Woche. Nur nicht mehr ganz so warm, maximal 26 Grad. Und damit das Neueste aus unserem Verkehrszentrum. Vorsicht auf der A5 Frankfurt Richtung Kassel zwischen Nordwestkreuz Frankfurt und Bad Homburger Kreuz. Da sind weiterhin Personen auf der Fahrbahn. Vorsicht auch auf der A49 Kassel Richtung Gießen zwischen Borken und Neuental liegt ein Plastikteil auf der Fahrbahn. A1 Fehmarn Richtung Lübeck zwischen Pahnsdorf und Seeritz 5 Kilometer stockender Verkehr. Die A3 Würzburg Richtung Nürnberg ist zwischen Würzburg, Randersacker und Rottendorf wegen Reinigungsarbeiten nach einem Pkw-Brand gesperrt. Gesperrt ist auch die A7 Füssenreute Richtung Ulm. Die Abfahrt Kempten ist da gesperrt und zwar nach einem Unfall. A14 Magdeburg Richtung Halle in Höhe Könnern. Ein Unfall mit 4 Fahrzeugen. Der Verkehr wird an der Unfallstelle vorbeigeführt. A27 Bremen Richtung Bremerhaven zwischen Bremen, Sebaldsbrück und Bremen-Fahr. Fahrbahnsperrung nach einem Unfall. Der Verkehr wird auch hier abgeleitet. Letzte Meldung, die A71 Sangerhausen Richtung Suhl ist zwischen Erfurt-Bindersleben und Kreuz Erfurt nach einem Unfall gesperrt. Das war's, gute Fahrt.
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2: Hallo, guten Abend. Jeden Samstag feiern wir in ganz Deutschland zusammen eine riesige Schlagerparty. Wie schön, dass das geht. Mit neuen Schlagern, aber auch mit internationalen Schlagern oder richtigen Schlagerklassikern, wie diesen hier von Michael Holm.
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0: Zu einer guten Party gehören natürlich auch Musikwünsche, dass man zum DJ gehen kann und der nicht grimmig guckt und man denkt, ich glaube, der will keine Musikwünsche. Nein, bei uns ist es so, wir wollen Musikwünsche, Simon in der Regie und ich. Wir freuen uns darauf. Sprechen Sie denn zum Beispiel auf unseren Anrufbeantworter, kostenfrei können Sie das machen. Unter 0800 4x die 7 224. Kostenfrei 0800 4x die 7 224.
1: Guten Tag, hier ist die Bea. Ich wünsche mir in die ARD Schlagerparty das Lied der Nockis. Wir sind wie Zucker und Salz. Und grüße ganz herzlich Kevin Wager. Schönen Abend und eine schöne Sendung gemeinsam.

frisch reingekommen aus dem Verkehrszentrum. Vorsicht auf der A66 Wiesbaden Richtung Frankfurt. Zwischen Frankfurt-Höchst und Eschborn sind Personen auf dem Standstreifen.

So klingt die ARD-Schlagerparty am Samstagabend. Die Jungs von Vox Club haben einen neuen Titel. Wobei, neu ist er eigentlich nicht. Sie haben sich einen Hit der Klostertaler geschnappt. Ich finde, einen der besten Klostertaler-Hits haben sich vorgenommen. Hören wir mal rein. Hier sind Vox Club, die längste Nacht der Welt.

0: Wir feiern gleich in der ARD Schlagerparty weiter mit aktuellem Schlager von Maite Kelly.
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0: Und einem richtigen Ohrwurm von Chris N.

0: Das Neueste aus unserem Verkehrszentrum. Vorsicht auf der A66 Wiesbaden Richtung Frankfurt. Zwischen Frankfurt-Höchst und Eschborn sind Personen auf dem Standstreifen. A1 Fehmarn Richtung Lübeck zwischen Parnsdorf und Seeritz. 5 Kilometer stockender Verkehr. A7 Füssen-Reute Richtung Ulm. Die Abfahrt Kempten ist nach einem Unfall gesperrt. A14 Magdeburg Richtung Halle. In Höhe Körnern ein Unfall mit 4 Fahrzeugen. Der Verkehr wird auf der A14 dann an der Unfallstelle vorbeigeführt. A27 Bremen Richtung Bremerhaven zwischen Bremen-Sebaldsbrück und Bremen-Fahr. Fahrbahnsperrung nach einem Unfall. Der Verkehr wird abgeleitet. Die A71 Sangerhausen Richtung Suhl ist zwischen Erfurt-Bindersleben und Kreuz Erfurt nach einem Unfall gesperrt. Und die letzte Meldung betrifft das Stadtgebiet Wetzlar. Wegen eines Brandes in der Nauborner Straße werden die Anwohner gebeten, Fenster und Türen geschlossen zu halten. Für die Löscharbeiten ist die Straße in beiden Richtungen gesperrt.
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0: Hallo zusammen, wir feiern im und vor dem Radio die Schlagerparty. Gerne auch mit Ihren Musikwünschen. Einfach schnell her per Mail zu uns, schlagerparty@ard.de.
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Pretty Belinda, der perfekte Titel zum richtigen Disco-Fox-Tanzen. Ich bin in Hochzeitsvorbereiten schon so jetzt gerade auf dieses Tanzen. Ich weiß nicht, jeder, der verheiratet ist, ob das bei Ihnen auch so war. Ich spüre dann so einen Druck, weil ich mir denke, dieser Hochzeitstanz, eigentlich soll es ja was Entspanntes sein. Und ich habe immer gedacht, weiß gar nicht, warum die Leute sich da so reinsteigern. Jetzt paar Wochen vorher merke ich, okay, da ist schon Druck, weil man möchte dann ja auch in Anführungszeichen abliefern und der Braut und auch allen Leuten drumherum zeigen, wow, das ist aber hier ein Tanztiger. Drücken Sie mir also die Daumen. Apropos Tanztiger, da geht's jetzt thematisch direkt weiter mit dem Wunsch von Nicole. Und zwar wünscht sie sich für ihre Mutter Sonja, den Papa Wolfgang und die Schwester Nadine Tim Turpe mit So ein schöner Tag.

0: Das ist der aktuelle Titel von Maite Kelly, Ein Kuss in Paris, am Samstagabend in der ARD Schlagerparty. Machen Sie gerne auch mit und wünsche ich Ihren Musiktitel. Wichtig ist natürlich, er darf jetzt noch nicht vorher gelaufen sein. Also kein Maite Kelly oder auch kein Tim Topé, der gerade gelaufen ist. Rufen Sie gerne an auf unseren Anrufbeantworter. Den können Sie Tag und Nacht erreichen unter der kostenfreien Nummer 0800 4x die 7 224. Und mit ein bisschen Glück läuft Ihr Wunsch heute Abend noch hier.
1: Hier ist Simone Sippel aus Marburg-Kappel und ich wünsche mir, im Wagen vor mir fährt ein junges Mädchen. Und ich grüße alle meine Arbeitskollegen, meine Chefs, alle, die mich kennen, und wünsche ein schönes Wochenende.

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1: Um 20 Uhr mit Katja Irle. Festnahme im Erpressungsfall um den Babykosthersteller Hipp. Wie die Staatsanwaltschaft Eisenstadt in Österreich mitteilte, handelt es sich bei dem Verdächtigen um einen 39-jährigen Mann. Er soll versucht haben, das Unternehmen mit Rattengift in Babynahrung zu erpressen. In Österreich, Tschechien und der Slowakei waren insgesamt 5 vergiftete Gläser gefunden worden. Ein weiteres Glas soll noch im Umlauf sein. Abschied von Mario Adorf. Zu einer Trauerfeier in München sind heute Angehörige, Schauspielkollegen und Weggefährten gekommen. ARD-Reporter Manuel Rauch.
2: Iris Berben sagte in ihrer Trauerrede, an Mario Adorf gewandt: "Für mich warst du immer ein Komplize der Kunst, ein Komplize des Lebens." Und seine Tochter Stella Maria Adorf schloss mit den Worten: "Vielen Dank, Mario, vielen Dank, Papi, für alles." Mario Adorf war am 8. April im Alter von 95 Jahren in Paris gestorben. Dort lebte er bis zuletzt zusammen mit seiner Frau Monique Fay. Auch in München hatte er eine Wohnung. Beigesetzt wird Adorf im südfranzösischen Saint-Tropez.
1: Bei einem Hausbrand in Weidenhausen im Werra-Meißner-Kreis ist ein Schaden von rund 300.000 Euro entstanden. Laut Polizei brannte der Dachstuhl komplett aus. Das Gebäude ist vorerst nicht bewohnbar. Die Feuerwehr konnte verhindern, dass die Flammen auf andere Gebäude übergriffen. Verletzt wurde niemand. Die beiden Hausbewohner kamen vorübergehend bei Bekannten unter. Warum das Feuer ausgebrochen ist, ist noch unklar. Rückschlag für Eintracht Frankfurt im Kampf um die Europapokalplätze. Das Team verlor in der Fußball-Bundesliga das Heimspiel gegen den Hamburger SV mit 1:2. HR-Sportreporter Matthias Merget mit weiteren Ergebnissen.
3: Der FC Heidenheim verpasst in München die Riesensensation und haut sich in der 10. Minute der Nachspielzeit ein Eigentor zum 3:3 Endstand rein. Im Kampf um die Champions League Plätze trennen sich Hoffenheim und Stuttgart 3:3. Der VfB bleibt Vierter vor den punktgleichen Hoffenheimern. Und Bremen unterliegt Augsburg mit 1:3 und rutscht weiter in Richtung Abstiegszone.
1: Außerdem trennten sich Union Berlin und Köln 2:2. In Miami ist Formel-1-Weltmeister Lando Norris zum Sprintsieg gefahren. Zweiter wurde sein Teamkollege Oscar Piastri. Auf dem 3. Rang kam Charles Leclerc im Ferrari. Der einzige deutsche Fahrer Nico Hülkenberg verpasste den Sprint in Miami, weil sein Audi vor dem Start Feuer fing. Das waren die Nachrichten. Das Wetter: in der Nacht im Osten und Südosten oft klar, sonst Wolken, einzelne Schauer und Gewitter. Es kühlt ab auf 15 bis 3 Grad. Morgen im Südosten und Osten freundlich, sonst mehr Wolken als Sonne, örtlich Schauer und Gewitter bei maximal 30 Grad. Die weiteren Aussichten: am Montag Sonne, dichte Wolken, Schauer und Gewitter, 13 bis 26 Grad. Die Zeit 20.03 Uhr.
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1: Bitte Vorsicht auf der A661 Egelsbach Richtung Oberursel. Zwischen Frankfurt-Ost und Frankfurt-Friedberger Landstraße steht ein defektes Fahrzeug auf dem rechten Fahrstreifen. Die A1 Münster Richtung Osnabrück ist zwischen Flughafen Münster-Osnabrück und Ladbergen nach einem Unfall gesperrt. Bitte möglichst weiträumig umfahren.

0: A1 Fehmarn Richtung Lübeck. Zwischen Pansdorf und Seretz 5 Kilometer stockender Verkehr. A3 Frankfurt Richtung Würzburg. In Höhe Hanau ein Unfall auf dem Verzögerungsstreifen. A4 Dresden Richtung Görlitz. Zwischen Pulsnitz und Ohorn 3 Kilometer Stau nach einem Unfall. A7 Flensburg Richtung Hamburg. Zwischen Quickborn und Hamburg-Schnelsen Nord 3 Kilometer Stau nach einem Fahrzeugbrand. A8 München Richtung Stuttgart, zwischen Dasing und Augsburg Ost 5 Kilometer Stau. Und zuletzt Stadtgebiet Wetzlar. Wegen eines Brands in der Nauborner Straße werden die Anwohner gebeten, Fenster und Türen geschlossen zu halten. Für die Löscharbeiten ist die Straße in beiden Richtungen gesperrt.
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Hallo, mein Name ist Sabrina Rieke aus Korber. Für die heutige ARD-Schlagerparty wünsche ich mir das Lied von Wolfgang Petri, Verlieben, Verloren, Vergessen, Verzeihen und Grüßen. Möchte ich die Familie Groß aus Odershausen, die lebendigen Museumsmitglieder aus Odershausen, den gemischten Chor Eintracht hier in Korber und die Mitglieder der Lebenshilfe-Wäscherei aus Korber

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Da ist der Naber aus Kulmbach. Ich grüße alle, die mich kennen. Und ich wünsche mir das Lied von den Cowboys 50 Jahre. Das ist eine neue Gruppe, die Cowboys mit 50 Jahren. Danke. 50.

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1: Um 21 Uhr mit Katja Irle. Festnahme im Erpressungsfall um den Babykosthersteller Hipp. Wie die Staatsanwaltschaft Eisenstadt in Österreich mitteilte, handelt es sich bei dem Verdächtigen um einen 39-jährigen Mann. Er soll versucht haben, das Unternehmen mit Rattengift in Babynahrung zu erpressen. In Österreich, Tschechien und der Slowakei waren insgesamt 5 vergiftete Gläser gefunden worden. Ein weiteres Glas soll noch im Umlauf sein. Nach der Ankündigung der USA, Truppen aus Deutschland abzuziehen, gibt es Kritik an US-Präsident Trump. Der Vorsitzende des Verteidigungsausschusses im Bundestag, Röwekamp, sagte der Rheinischen Post, Sicherheitspartnerschaft sei kein Deal. Aus der Nachrichtenredaktion Astrid Rolle.
2: Röwekamp sprach von einem Weckruf. Deutschland müsse nun die eigenen Verteidigungsfähigkeiten entschlossen stärken. Grünen-Parteichefin Brandner sagte T-Online, der angekündigte Abzug zeige, wie gefährlich es sei, sich in Verteidigungsfragen auf Trump zu verlassen. Die NATO sieht das US-Vorhaben als Zeichen, dass Europa weiter mehr für seine eigene Verteidigung tun muss.
1: In Wetzlar ist am späten Nachmittag in einem Wohnhaus ein Feuer ausgebrochen. Nach Angaben der Polizei sind keine Menschen mehr in den betroffenen Doppelhaushälften. Verletzte gibt es demnach nicht. Die Löscharbeiten dauern noch an. Der Schaden wird auf 400.000 Euro geschätzt. Im Abendspiel der Fußball-Bundesliga hat sich Bayer Leverkusen gegen RB Leipzig mit 4:1 durchgesetzt. Leverkusen verbessert sich damit auf den Champions League Platz 4. Ab Nachmittag hatte Eintracht Frankfurt im Kampf um die Europapokalplätze das Heimspiel gegen den Hamburger SV mit 1:2 verloren. Außerdem spielten Bayern München Heidenheim 3:3, Hoffenheim Stuttgart 3:3, Union Berlin Köln 2:2 und Bremen Augsburg 1:3. Im Sprintrennen in der Formel 1 ist Weltmeister Lando Norris in Miami auf den ersten Platz gefahren. Zweiter wurde sein Teamkollege Oscar Piastri. ID-Sportreporter Jens Gideon.
3: Der WM-Führende Kimi Antonelli musste sich nach schwachem Start seines Mercedes und einer Strafe für ein zu hartes Rennmanöver mit Platz 6 begnügen. Dritter des Sprints von Miami wurde Charles Leclerc im Ferrari. Die Qualifikation für das morgige Hauptrennen folgt noch heute am späten Abend. Dann wird auch der einzige Deutsche wieder dabei sein. Nico Hülkenberg musste auf den Sprint verzichten, weil sein Audi auf dem Weg in die Startaufstellung mit brennendem Motor ausgefallen ist.
1: Das waren die Nachrichten. Das Wetter. In der Nacht im Osten und Südosten oft klar, sonst Wolken, einzelne Schauer und Gewitter, 15 bis 3 Grad. Morgen im Südosten und Osten freundlich, sonst mehr Wolken als Sonne, örtlich Schauer und Gewitter, maximal 30 Grad. Und am Montag Schauer und Gewitter bis 26 Grad. Die Zeit, es wird gleich 21.03 Uhr.
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1: Die A1 Münster Richtung Osnabrück ist zwischen Flughafen Münster, Osnabrück und Ladbergen nach einem Unfall gesperrt. A1 Fehmarn Richtung Lübeck zwischen Pansdorf und Seritz, 5 Kilometer stockender Verkehr. A4 Dresden Richtung Görlitz zwischen Pulsnitz und Ohorn, 3 Kilometer Stau nach einem Unfall. A7 Flensburg Richtung Hamburg zwischen Quickborn und Hamburg-Schnelzen Nord, 3 Kilometer Stau nach einem Fahrzeugbrand. Hier sind nur 2 Fahrstreifen frei. Und eine Meldung für das Stadtgebiet Wetzlar. Wegen eines Brandes in der Nauborner Straße werden die Anwohner gebeten, immer noch Fenster und Türen geschlossen zu halten. Für die Löscharbeiten ist die Straße in beiden Richtungen gesperrt.
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Ja, hallo, da ist Nagle Martina. Ich rufe aus Zeugenhof an und ich wünsche mir das Lied von Florian Silbereisen und Markus Schickmacher, Schutzengel. Und ich grüße alle, die mich kennen und mögen. Danke.

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Hallo, hier ist Edith Paulsen aus Sartrup bei Flensburg. Ich wünsche mir den Titel von Toni Christi, Moonlight and Roses. Schön, dass Sie so ein tolles Programm machen. Dankeschön.

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1: Um 22 Uhr mit Katja Irle. Im Erpressungsfall um den Babynahrungshersteller Hipp ist in Österreich ein Verdächtiger festgenommen worden. Laut Staatsanwaltschaft Eisenstadt handelt es sich um einen 39-jährigen Mann. ARD-Reporter Oliver Schosch.
2: Der Festgenommene wird verdächtigt, den deutschen Nahrungsmittelhersteller Hipp erpresst zu haben. Er soll 2 Millionen Euro in Kryptowährung verlangt haben. Der Erpresser hatte 6 manipulierte Hipp-Gläschen mit Karottenkartoffelbrei in Umlauf gebracht. Im österreichischen Bundesland Burgenland, in Tschechien und in der Slowakei. 5 davon wurden gefunden. In einem untersuchten Glas wurde Rattengift sichergestellt. Ein Gläschen ist immer noch im Umlauf. Über Geschädigte ist bislang nichts bekannt.
1: In Wetzlar ist am späten Nachmittag in einem Wohnhaus ein Feuer ausgebrochen. Nach Angaben der Polizei sind aber keine Menschen mehr in den betroffenen Doppelhaushälften. Verletzt wurde demnach niemand. Der Schaden wird auf 400.000 Euro geschätzt. In der Fußball-Bundesliga hat Bayer Leverkusen gegen RB Leipzig mit 4:1 gewonnen. Leverkusen verbesserte sich damit im Kampf um die Champions-League-Plätze auf Rang 4. 3 der Tore für Leverkusen erzielte Patrick Schick. ARD-Sportreporter Christian Schulze.
3: In einer von beiden Teams offensiv geführten ersten Halbzeit erzielte Schick nach 26 Minuten die Führung, die Nathan Teller kurz vor dem Pausenpfiff für die Hausherren ausbaute. Leipzig kam besser aus der Kabine, biss sich aber an der Leverkusener Abwehr die Zähne aus. Leverkusen konterte und fand nach 76 Minuten erneut Schick, der aus 17 Metern cool einschoss. Baumgartner verkürzte für Leipzig nochmal, ehe Schick mit Ablauf der regulären Spielzeit den 4:1 Endstand markierte.
1: Am Nachmittag hatte Eintracht Frankfurt im Kampf um die Europapokalplätze das Heimspiel gegen den Hamburger SV mit 1:2 verloren. Außerdem spielten Bayern München Heidenheim 3:3, Hoffenheim Stuttgart 3:3, Union Berlin Köln 2:2 und Bremen Augsburg 1:3. Erfolg in der Handball-Bundesliga für die abstiegsbedrohte HSG Wetzlar. Das Team bezwang den Tabellenfünften THW Kiel mit 33:25. Und in Miami ist Formel 1 Weltmeister Lando Norris zum Sprintsieg gefahren. Zweiter wurde sein Teamkollege Oscar Piastri. Auf dem 3. Rang kam Charles Leclerc im Ferrari. Der einzige deutsche Fahrer Nico Hülkenberg verpasste den Sprint in Miami, weil sein Audi vor dem Start Feuer fing. Das waren die Nachrichten. Das Wetter: in der Nacht im Osten und Südosten oft klar, sonst Wolken, einzelne Schauer und Gewitter. Es kühlt ab auf 15 bis 3 Grad. Morgen im Südosten und Osten freundlich, sonst mehr Wolken als Sonne, örtlich Schauer, maximal 30 Grad. Und am Montag mal Sonne, mal dichte Wolken, Schauer und Gewitter, 13 bis 26 Grad. Die Zeit 22.03 Uhr.
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1: Bitte Vorsicht, auf der A4 Chemnitz Richtung Dresden im Dreieck Dresden-West liegt ein Holzbrett. Vorsicht auch auf der A7 Fulda Richtung Würzburg. Zwischen Dreieck Schweinfurt, Werneck und Gramschatzer Wald liegen Gegenstände. Vorsicht auf der A7 Hamburg Richtung Flensburg. Zwischen Hamburg-Stellingen und Dreieck Hamburg-Nordwest eine ungesicherte Unfallstelle. Vorsicht bitte auch auf der A27 Bremen Richtung Bremerhaven. Zwischen Ilpol und Schwanewede laufen Tiere. Vorsicht bitte auf der A94 Passau Richtung München. Zwischen Burghausen und Neuötting-Ost steht ein defekter Pkw. Vorsicht auch auf der B388 Neuhaus am Inn Eckenfelden. Zwischen Schweim und Unterstattenbach laufen Tiere. Vorsicht auf der A8 Stuttgart Richtung München. In Höhe Odelshausen liegt ein Plastikteil auf der Fahrbahn. Und zuletzt Vorsicht bitte auch auf der B275 Bad Nauheim-Usingen. Zwischen Usingen und Wilmersdorf sind Personen auf der Fahrbahn.
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0: Hier ist der Badiaje, Nida Ulva. Mein Wunsch wäre von den Flippers bei Belinda. Ich möchte den Stammtisch grüßen und Ulva. Vielen Dank.
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0: Um 23 Uhr mit Katja Irle. Nach der Ankündigung der USA, Truppen aus Deutschland abzuziehen, gibt es auch Kritik aus den Reihen der US-Republikaner. Eine entsprechende Erklärung kam aus dem Kongress. Aus der Nachrichtenredaktion Martin Seiler.
1: Einflussreiche US-Republikaner haben mit Skepsis auf die geplante Reduzierung der Truppen in Deutschland reagiert. Die beiden Kongressmitglieder Wicker und Rogers betonten, man sei besorgt. Die Abschreckung werde geschwächt und ein falsches Signal an Kreml-Chef Putin gesandt.
0: Festnahme im Erpressungsfall um den Babykosthersteller Hip. Wie die Staatsanwaltschaft Eisenstadt in Österreich mitteilte, handelt es sich bei dem Verdächtigen um einen 39-jährigen Mann. Er soll versucht haben, das Unternehmen mit Rattengift in Babynahrung zu erpressen. In Österreich, Tschechien und der Slowakei waren insgesamt 5 vergiftete Gläser gefunden worden. Ein weiteres Glas soll noch im Umlauf sein. Trauerfeier für Mario Adorf. In München haben Angehörige, Kollegen und Weggefährten Abschied genommen von dem Schauspieler, der vor 3,5 Wochen gestorben war, mit 95 Jahren. Beigesetzt wird Adorf aber nicht in München, sondern später in Saint-Tropez an der französischen Mittelmeerküste. Fußball-Zweitligist Schalke 04 hat den Wiederaufstieg in die Bundesliga geschafft. Die Gelsenkirchener gewannen am Abend zu Hause gegen den Abstiegskandidaten Fortuna Düsseldorf. ARD-Sportreporter Tim Wichmann.
2: Nie mehr zweite Liga. So intoniert es die Nordkurve. Nach 3 Jahren in der zweiten Liga reicht ein 1:0 Sieg gegen Fortuna Düsseldorf. Kenan Karaman, der einzige Torschütze in einem qualitativ dünnen Spiel. Aber das ist den Schalkern egal in diesem Moment, in dem sie sich in die Arme fallen, in dem Tränen fließen. Der Trainer Miron Muslic herzt jeden Einzelnen da unten. Schalke 04 ist zurück in der Bundesliga.
0: In der Fußball-Bundesliga hat Bayer Leverkusen gegen RB Leipzig mit 4:1 gewonnen. Leverkusen verbesserte sich damit im Kampf um die Champions-League-Plätze auf Rang 4. Am Nachmittag hatte Eintracht Frankfurt im Kampf um die Europapokalplätze das Heimspiel gegen den Hamburger SV mit 1:2 verloren. Außerdem spielten Bayern München Heidenheim 3:3, Hoffenheim Stuttgart 3:3, Union Berlin Köln 2:2 und Bremen Augsburg 1:3. Und in der zweiten Basketball-Bundesliga Pro A haben die Gießen 46ers einen Heimsieg geholt. Die Mannschaft gewann gegen die Baskets Koblenz mit 88:69. Das waren die Nachrichten. Das Wetter. In der Nacht im Osten und Südosten oft klar, sonst Wolken, einzelne Schauer und Gewitter. Es kühlt ab auf 15 bis 3 Grad. Morgen im Südosten und Osten freundlich, sonst mehr Wolken als Sonne. Örtlich kann es Schauer und Gewitter geben, bis 30 Grad. Die Zeit, das wird gleich 23.03 Uhr.
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0: Bitte Vorsicht, auf der A29 Wilhelmshaven Richtung Oldenburg zwischen Varel-Bockhorn und Varel-Obenstrohe liegt ein Tier. Vorsicht bitte auf der A29 Oldenburg Richtung Wilhelmshaven, im Kreuz Oldenburg Nord in der Überleitung zur A293 Richtung Oldenburg West eine ungesicherte Unfallstelle. Vorsicht bitte auch auf der A93 Weiden Richtung Regensburg, zwischen Teublitz und Pohnholz liegen Gegenstände. Vorsicht auf der A93 Rosenheim Richtung Kiefersfelden zwischen Reichenhardt und Brandenburg liegt ein kleineres Tier. Vorsicht auch auf der A99 München Nord Richtung München Südwest zwischen Dreieck München Feldmoching und München Ludwigsfeld ein unbeleuchtetes Fahrzeug. Vorsicht bitte im Kreis Osnabrück auf der Kreisstraße zwischen Woltlage und Neunkirchen sind 2 Rinder auf der Fahrbahn. Vorsicht in beiden Richtungen auf der A27 Bremerhaven-Bremen. Zwischen Bremerhaven-Süd und Stotel sind Personen auf der Fahrbahn. Und zuletzt Vorsicht bitte auch auf der A143 Halle-Nord Richtung Halle-Süd. Zwischen Hulleben und Dreieck Halle-Süd liegt ein Reh.
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Hallo, ich bin die Adelheid und komme aus Bayern, aus Amberg in der schönen Oberpfalz. Und ich wünsche mir das Lied von Andy Borg, die berühmten drei Worte. Das ist von meinem Freund Jens und von mir unser Lieblingslied. Das hören wir sehr, sehr, sehr gerne. Und ich möchte ihn auch grüßen und möchte auch meine Tochter Franziska grüßen.

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0: Signal an Kreml-Chef Putin gesandt.
1: Festnahme im Erpressungsfall um den Babykosthersteller Hipp. Wie die Staatsanwaltschaft Eisenstadt in Österreich mitteilte, handelt es sich bei dem Verdächtigen um einen 39-jährigen Mann. Er soll versucht haben, das Unternehmen mit Rattengift in Babynahrung zu erpressen. In Österreich, Tschechien und der Slowakei waren insgesamt 5 vergiftete Gläser gefunden worden. Ein weiteres Glas soll noch im Umlauf sein. In Wetzlar hat es in einem Wohnhaus gebrannt. Nach Angaben der Polizei hielten sich keine Menschen mehr in den betroffenen Doppelhaushälften auf. Verletzt wurde niemand. Der Schaden wird auf 400.000 Euro geschätzt. Fußball-Zweitligist Schalke 04 hat den Wiederaufstieg in die Bundesliga geschafft. Die Gelsenkirchener gewannen am Abend zu Hause gegen den Abstiegskandidaten Fortuna Düsseldorf. ARD-Sportreporter Tim Wichmann.
2: Nie mehr zweite Liga. So intoniert ist die Nordkurve. Nach 3 Jahren in der zweiten Liga reicht ein 1:0 Sieg gegen Fortuna Düsseldorf. Kenan Karaman, der einzige Torschütze in einem qualitativ dünnen Spiel. Aber das ist den Schalkern egal in diesem Moment, in dem sie sich in die Arme fallen, in dem Tränen fließen. Der Trainer Miron Muslic herzt jeden Einzelnen da unten. Schalke 04 ist zurück in der Bundesliga.
1: In der Fußball-Bundesliga hat Bayer Leverkusen gegen RB Leipzig mit 4:1 gewonnen. Leverkusen verbessert sich damit im Kampf um die Champions-League-Plätze auf Rang 4. Am Nachmittag hatte Eintracht Frankfurt im Kampf um die Europapokalplätze das Heimspiel gegen den Hamburger SV mit 1:2 verloren. Außerdem spielten Bayern München Heidenheim 3:3, Hoffenheim Stuttgart 3:3, Union Berlin Köln 2:2, Bremen Augsburg 1:3. In der Formel 1 hat sich WM-Spitzenreiter Kimi Antonelli für das Rennen in Miami die Pole Position gesichert. Der Mercedes-Pilot gewann das Qualifying vor Max Verstappen im Red Bull. Dritter wurde Ferrari-Fahrer Charles Leclerc. Das waren die Nachrichten. Das Wetter: Nachts im Osten und Südosten oft klar, sonst Wolken, einzelne Schauer. Es kühlt ab auf 15 bis 3 Grad. Am Tag im Südosten und Osten freundlich, sonst Wolken und auch mal Schauer und Gewitter bis 30 Grad. Und am Montag Schauer und Gewitter bis 26 Grad. Die Zeit, es wird gleich 0:03 Uhr.
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1: Um 1 Uhr mit Gabriela Kühne. Bundesverteidigungsminister Pistorius sieht Europa in der Pflicht, mehr für die Verteidigung zu tun. Er reagierte damit auf die Ankündigung aus Washington, rund 5000 US-Soldaten aus Deutschland abzuziehen. Aus der Nachrichtenredaktion Martin Seiler.
2: Die Europäer müssten mehr Verantwortung für die Sicherheit übernehmen, so der SPD-Politiker. Deutschland sei dabei auf einem guten Weg. Die Bundeswehr werde größer, mehr Material werde

0: Staatsanwaltschaft im Burgenland handelt es sich um einen 39-Jährigen. Aus Wien, Oliver Schosch.
1: Laut der österreichischen Kronenzeitung wurde der Mann in Salzburg gefasst. Es handelt sich demnach um einen Einzeltäter. Der Festgenommene wird verdächtigt, den deutschen Nahrungsmittelhersteller HIP erpresst zu haben. Er soll 2 Millionen Euro in Kryptowährung verlangt haben. Der Erpresser hatte 6 manipulierte HIP-Gläschen mit Karottenkartoffelbrei in Umlauf gebracht. Im österreichischen Bundesland Burgenland, in Tschechien und in der Slowakei. 5 davon wurden gefunden. In einem untersuchten Glas wurde Rattengift sichergestellt. Ein Gläschen ist immer noch im Umlauf. Über Geschädigte ist bislang nichts bekannt.
0: In der Fußball-Bundesliga hat Bayer Leverkusen im Kampf um die Champions League Plätze 3 wichtige Punkte geholt. Gegen Leipzig gewann die Werkself mit 4:1.
2: Union Berlin und Köln vergaben beim 2:2 den Matchball zur Rettung.
0: Und in Liga 2 hat Schalke 04 mit 1:0 gegen Düsseldorf gewonnen und kehrt damit in die erste Liga zurück. Das waren die Nachrichten. Das Wetter in Deutschland. Im Westen und Norden Schauer und Gewitter, Tiefstwerte 15 bis 3 Grad. Am Tage zwischen Lausitz und östlichem Oberbayern sonnig. Im Nordwesten Schauer und Gewitter 16 bis 30 Grad und am Montag örtlich Schauer und Gewitter im Südosten und Norden Aufheiterungen bei 12 bis 26 Grad. Es ist 1:03 Uhr.
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1: Um 2 Uhr mit Gabriela Kühne. Zwei führende Republikaner haben den angekündigten Teilabzug von US-Truppen aus Deutschland kritisiert. In einer gemeinsamen Erklärung warnten die Vorsitzenden der Verteidigungsausschüsse in Senat und Repräsentantenhaus Wicker und Rogers, dass der Schritt das Risiko berge, das falsche Signal an Kreml-Chef Putin zu senden. Aus der Nachrichtenredaktion Ulrike Ufer.
2: Beide zeigten sich so wörtlich sehr beunruhigt über die Ankündigung des Pentagons, US-Soldaten möglicherweise auch aus anderen europäischen Ländern abzuziehen. Wicker und Rogers betonten zudem, dass Deutschland den Forderungen ihres Parteifreundes Trump nach höheren Verteidigungsausgaben nachgekommen sei. Zudem lasse Berlin US-Flugzeuge im Iran-Konflikt Stützpunkte und den deutschen Luftraum nutzen. Unterdessen wollen die USA nach den Worten von Trump ihre Truppenpräsenz in